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Nico Santos. Und viele mehr. 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
1: Stell dir vor, du schiessest 1 Million Euro versehentlich in die Küder und bekommst sie wieder zurück. Genau das ist einer Frau in Apulien passiert. Am Sonntag hat sie ihren Lottoschein in einer Filiale prüfen lassen. Die Maschine hat aber nicht einfach gesagt gewonnen, sondern nicht auszahlbar.

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0: Purple Disco Machine, Sophie and the Giants. Und das Energy Me Morgen Team wünscht dir einen ganz guten Start in den Tag. 6 Uhr haben wir.
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0: Und das News-Update bekommst du von Elli Ferischig.
2: Der Gianni Infantino hat seinen Kopf aus der Schlinge gezogen. Nach der Krisensitzung in Rabat stellt sich die FIFA-Führung geschlossen hinter ihren Präsident. Zwar entschuldigt sich der Weltverband fürs Chaos rund um die gescheiterten Pläne, die WM-Rechte an Investoren zu verkaufen und räumt Fehler ein. Aber am Amt des Infantino wird die FIFA nicht rütteln. Der Druck bleibt trotzdem riesig, vor allem aus Europa. Und seine Wiederwahl 2027 ist längst nicht mehr sicher. Deutschland geht von fremden Mächten und einer Attacke aus. Nach dem Fund von einer Sprengstoffdrohne am Flughafen Leipzig am Dienstag hat der Innenminister Alexander Dobrindt eine Krisensitzung einberufen. Die Behörden stufen den Vorfall als mögliches hybrides Angriffsszenario ein. Die Drohne ist direkt neben einem ukrainischen Frachtflugzeug entdeckt worden und der Flugbetrieb zeitweise gestoppt. Wer hinter dem Vorfall steckt, ist noch unklar. Die Ermittlungen laufen aber auf Hochtouren. Die grosse Hitze stellt das Konsumverhalten der Schweizerinnen und Schweizer auf den Kopf. In den Läden wandern im Moment vor allem Mineralwasser, Glasse und Sandwiches in den Einkaufswägen. Dafür bleiben Schocke, Rotwein oder Grillfleisch viel mehr liegen. Darum müssen die Detailhändler jetzt umplanen. Teilweise gibt es schon ab Mittag 40% Rabatt auf Fleischwaren. Dazu kommen technische Probleme. Wegen der Dauerhitze steigen sogar die Kühltruhen aus. Und die Bauern warnen, dass Gemüse wie Herdöpfel bald knapper und teurer könnte werden.
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0: Deutlich angenehmer gewesen. Die Nacht als noch letzte Nacht. Fiona, es geht auch angenehm weiter. Also verhältnismässig.
4: Ja, ich wollte sagen, also es ist jetzt am Morgen, ich sage jetzt mal immer angenehme 17 Grad für aussen. Am Nachmittag den Temperaturen um die 29 Grad. Ist, glaube ich, auch so der erste Tag, wo wir nicht gerade über 30 Grad haben. Also eigentlich können wir noch mal ein bisschen durchschnaufen und nebst den vielen Sonnenstrahlen gleich auch noch ein paar Wochen ein bisschen Schatten geben.
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0: Der frühe Donnerstagmorgen noch ohne Verkehrsmeldung, so soll es doch sein, wenn man unterwegs ist. Ich hoffe, du hast aufmögen und bist pünktlich ans Ziel gekommen, wenn du schon dort bist oder bist pünktlich unterwegs dorthin.
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0: Ganz pünktlich neben mir hier. Es ist genau 3 ab 6 und in genau 8 Minuten reden wir über unser Mega-Event vom Jahr, über das Energy Air. 40'000 Energy-Hörerinnen und Hörer, die wir einladen, gratis und Franco, ein Mega-Konzert zu geniessen mit zahlreichen Acts auf der Bühne, einer Mega-Show und allem, was man kann bieten kann für ein grosses Sommerfinale. Die Fans regelmässig aus den Socken gehauen worden.
5: Die Stimmung ist abartig gut hier, es geht voll ab. Die Leute sind super cool, die Acts fegen, macht riesen Spass hier.
0: Ja, das war letztes Jahr ein Fazit von ihr. Jetzt dieses Jahr sind wir ja erstmal im Line-Up auffüllen, nebst Take Tag. Nico Santos und ein paar mehr, die wir schon bekannt gegeben haben, gibt es schon wieder einen mehr in genau 8 Minuten. Also schnell dranbleiben! Und dann sagt er dir auch, wie du zu deinen Tickets kommst, die du eben, wie gesagt, nie kaufen kannst. Ich kann es nur gewinnen.

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1: 9 ab 6 haben wir aus Nächsten. Gibt es für dich eine von diesen Frauen, die den grössten Sommerhit 2025 hat gelandet? Kommst du drauf, Jana?
2: Nein, 26 hätte ich gesagt, Shakira, aber 25, keine Ahnung. I wanna feel the heat.
3: Anna Rossinelli.
1: Definitiv der Sommerhit vom letzten Jahr. Sie war ja ebenfalls letztes Jahr im grossen Sommerfinale mit dabei von Energy am Energy Air. Und auch dieses Jahr, so viel darf ich jetzt schon verraten, gibt es Musik aus der Schweiz. Genau jetzt verkünden wir nämlich, wer am 5. September zu Luzern vor 40'000 Energy-Hörerinnen auf der Bühne steht.
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1: Jawohl!
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1: Der Chef ist zurück. Haha. Der hat auch Hit zum Hit zum Hit.
2: Absolut. Ich war sowieso früher einfach ein Fangirl. Das war die Idee, Bart, aber herzlich, die ich auf- und abgeschlossen habe.
1: Ja, also der Blick. Definitiv einer von denen, der zur Energy-Familie gehört. Auch schon ein paar Mal Energy-Events gespielt. Und darum weiss ich genau, was ihn erwartet.
5: Ich freue mich primär mal einfach auf das Event, weil ich doch das ein oder andere Mal gespielt habe und weiss, was für eine unglaubliche Energie dort in der Luft liegt mit 40'000 Leuten. Und es sind ja nicht einfach nur 40'000 irgendwelche Leute, sondern es sind 40'000 Energy und vor allem Energy Air geeichte Menschen. Und die wissen, wie man Stimmung macht. Ich freue mich sensationell auf die Hammergäste.
1: Ja, wir freuen uns auf dich. Schön, bist du dabei. Blick, also reiht sich ein bisschen Schweizer Musik, nebst internationalen Topstars wie Take That. Musik aus Deutschland, unter anderem von Nico Santos und von der Tiffany Aris, die wir gestern eben bekannt haben.
2: Ganz genau.
1: Es fühlt sich langsam für sicher, aber das Gute ist, es ist noch lange nicht fertig.
2: Oh nein, geht weiter in den Tag.
1: 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Ich glaube, mittlerweile auch schon mitbekommen, dass das Energy Events so machen. 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Kostet die 80 Rappen. Und bei uns noch schnell dranbleiben. Genau in einer Stunde gibt es die nächsten Billionen.
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0: kurz um 20 ab 6 haben wir an diesem Donnerstagmorgen, wo einmal mehr die neuen Filme anlaufen, auf deiner Streaming-Plattform vom Vertrauen oder im Kino. Noch schnell ein Wort über den Film, der schon eine Woche läuft. Spider-Man, Brand New Day, macht einfach wieder alle Rekorde nichtig.
1: Ja, bei dir ist sowieso klar, du als Marvel-Fan, oder?
0: Dass ich das schauen sollte, ja, das wäre eigentlich klar, aber leider hat meine Partnerin etwas anderes vor.
1: Du bist noch nicht gesehen.
0: Okay. Aber noch nicht.
1: Ja,
0: auf jeden Fall sind ganz viele andere Leute schauen. Und zwar war der erfolgreichste Kinostart in Amerika. Einmal mehr hat man da sogar die anderen Top-Filme von Marvel schlagen können. Also das ist meine Empfehlung, falls du noch nicht bist, schauen. Und jetzt eine Empfehlung für alle Streaming-Suchtis: Ted Lasso, Staffel Nummer 4, die anläuft heute auf Apple TV. Ted Lasso, Serie, die ja, das Reden gemacht hat vom einen Schuhtrainer, der keine Ahnung von Schuhtrainer hatte und eine Mannschaft
1: trainiert. Genau, er war ein Football-Coach und dann plötzlich ein Fußball-Coach. Und jetzt zum ersten Mal eine Frauenmannschaft, das soll ich auch schon sagen.
0: Und er trainiert. Der Jason Sudeikis, wenn du den Namen hörst, denkst du, hä, wer ist das? Schon nur, wenn du jetzt die Stimme hörst, die deutsche Synchronstimme, dann weisst du automatisch, welcher Schauspieler das ist. Und wir hören natürlich rein, was unser Filmexperte Philipp Clemens dazu sagt.
2: Wenn Tom Hanks und Meg Ryan durch anderthalb Stunden Herzschmerz gehen können und am Ende glücklich sind, dann können wir das auch.
3: Ja, Ted Lasso ist wieder zurück. Und das ist gar nicht selbstverständlich. Obwohl sie beim Publikum und den Kritikern extrem gut angekommen ist.
2: Wir können jetzt Geschichte schreiben und ich glaube, das werden wir auch.
3: Ted Lasso ist nämlich von Anfang an für 3 Staffeln geplant gewesen.
4: Hey, willkommen zurück. Schön, dich zu sehen.
5: Dich, Tom.
3: Der Hauptdarsteller Jason Sudeikis hat damals gesagt, nur wenn die Geschichte einen neuen Ansatz fände, würde er wieder mitmachen. Gesagt, getan.
6: Willkommen zurück, Coach.
7: Danke, Sir.
6: Blöd, dass du nur Mädels trainierst.
3: Komplett neu erfindet sich die Serie jetzt nicht gerade. Aber der neue Twist ist schon noch cool. Statt Männer übernimmt der Ted Lasso jetzt eine Frauenfußballmannschaft.
8: Das Leben ist so viel mehr als Fußball.
3: Das sorgt natürlich für einen Haufen Situationskomik, aber vor allem auch wieder für beste Laune und viele Emotionen. Zynismus und negative Figuren gibt es bei Ted Lasso nämlich nicht. Wie kaum eine andere Serie setzt sie auf Menschlichkeit, Optimismus und positive Gefühle.
9: All diese Menschen, die mich immer belächelten, keiner von denen hat je Fragen gestellt. Alle dachten sie wüssten alles, also haben sie über alles und jeden gewertet.
3: Mehr kann man sich in der heutigen Zeit,
9: da habe ich realisiert, dass es gar nichts mit mir zu tun hat,
3: nicht wünschen.
9: Wenn ich unterschätzt werde.
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0: falls du immer noch in die Sommerstimmung bist, vielleicht ja jetzt, danke mal, Vara Soler, wobei, ja, also wenn du nach dem Sommer noch in die Stimmung bist, dann weiss ich also auch nicht. Zeit für ein bisschen Good News. Zum Morgen gibt's von Eli Ferischig.
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2: Zigarettenstimmung am Boden und alle nervt. Wer kennt's nicht? In Schweden hat man dafür jetzt eine Lösung getestet, die tönt wie aus einem Disney-Film. In Södertälje setzt man nämlich Krähen als Putzteam ein. Eine Start-up-Firma hat eine Maschine entwickelt, die ziemlich simpel funktioniert und aufs Trottoir gestellt wird. Die Krähe bringt eine Zigarettenstummel, wirft ihn dort in einen Schlitz, eine Kamera prüft es und als Belohnung gibt es eine Erdnuss. Und ja, das können Krähen wirklich lernen. Rabenvögel gehören nämlich zu den schleusten Tieren überhaupt. Sie können Werkzeuge benutzen und Probleme lösen. Bis jetzt ist das noch kein System für alle Städte, aber die Idee ist herrlich. Während wir Menschen noch üben, Abfall richtig zu entsorgen, hat Krähen das Prinzip schon verstanden. Und das alles für eine Handvoll Peanuts.
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0: Du bist so viel Krähe, die wir da bei uns im Quartier haben, in Bern, in Lorraine.
4: Das alles blitzblank sauber sein.
0: Da braucht die Stadt Bern keine Mitarbeiterinnen mehr, die da helfen, sauber zu machen. Naja, also die Schweden wieder fortschrittlich, einmal mehr. Wieder zurück auf Bern in Sachen Wetter. Fiona, wie sieht es aus?
4: Ja, das sieht richtig gut aus. Es sollte nämlich sicher mal den ganzen Tag trocken bleiben, die Sommergewitter sicher vorbei und am Nachmittag wird es noch ein bisschen wärmer. 29 Grad gibt es heute im Maximum. Jetzt am Morgen ist es auch noch ein bisschen frischer, wenn du rausgehst. Also frischer, 18 Grad haben wir. Aber eben der Rest vom Tag ein richtiger Sommertag.
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0: Stosszeit hat angefangen, 6:30 Uhr. Wir gehen langsam aber sicher in die Rush-Hour, aber ja, sie sind ja immer noch in der Ferienzeit. Genieße es wirklich noch, genieße es noch. Es ist noch die letzte Arbeitswoche, die du verbringst.
4: Dann kommt der Stau zurück.
0: Wo alle Eltern und Families weg sind, weil dann heisst es Back to School, King, wieder in die Schule und dann sind viele, viele wieder zurück.
4: Übrigens so im ÖV ist jetzt mit einem Viererabteil für dich. Das genießt du auch nie.
0: So
4: das ist wirklich schön.
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0: Vielleicht hast du ja schon bekommen, die Dopamin-Kick heute Morgen, am Donnerstag, 6. August, 20 vor 7. Wenn du auf der Jogging-Runde warst. Ob alles schon musikalisch längt für einen Dopaminschub, dann ist Purple Disco Machine schuld. Und als nächstes wartet Rihanna auf dich. Zwischenzeitlich müssen wir schnell heute über alle Helikopter-Eltern reden. Ja, was ist denn da los? Team intern haben wir gemerkt, Fiona, dass wir mehr Helikopter-Eltern am Start
1: haben, als
0: wir
1: gedacht haben. Ich glaube, zuerst haben sie nicht ganz alle eingestrahlt, aber dann sagen, doch, ich bin schon so jemand, der gerne alles unter Kontrolle hat.
0: Ja, aber Katja Wiedemann, Spendli von uns, Moderatorin, vor allem bei Energy Zürich oder eben auch die mal über den Mittag bei Energy Band zu hören, hat einfach erzählt, was sie alles macht. Haben wir alle so ein bisschen Runzel auf der Stirn gehabt. Ich habe gemerkt, Katja, das geht in eine falsche Richtung und sie sieht es schon, aber...
2: Hey, ich bin im Fall mega schlimm. Ich habe immer weissen, was für Horrorvorstellungen in meinem Grind, was da alles passieren könnte. Aber ich habe es akzeptiert. Also nicht, dass sie jetzt ins Ausland gehen und dass ich es langsam ausziehen lasse, sondern dass ich so schlimm bin. Und irgendwie ist noch herzig, sie akzeptieren das auch, dass ich sie tracke. Weil es beruhigt mich einfach. Oder dann sehe ich, sie sind dort und dort, okay. Und dann sind sie aber dann irgendwann mal wieder zurück dort im Hotel. Und dann kann Mami gut schlafen. Und es ist okay, ich rufe ja dann auch nicht hinten rein und sage, was, jetzt bist du immer noch im Club morgen um zwei. Wir vertrauen uns da gegenseitig, dass ich da nicht irgendwie in ihr Leben reinfunke, aber dass es für mich einfach so ein bisschen beruhigend ist. Und es ist okay, wie es ist, glaube ich.
0: Also funkt man einem Kind nicht ins Leben rein, wenn man es trackt, Fiona?
1: Ansichtssache. Ich glaube, ich würde jetzt lieber nicht getrackt werden von ihm.
0: Wie sehen die anderen Eltern aus dem Morgenshow-Team? Der Simon Moser, schnell natürlich auch wissen, er aus zweifachen Papi.
3: Ja, also von mir selber würde ich behaupten, dass ich kein Helikopter-Papi bin. Und mit dir auf dem Spielplatz Halbänder auf den Sack sind gegangen, ehrlich gesagt. Nicht, dass ich auf der einen Seite Gott vertraue, vertraue in meine Kinder und vertraue ins Leben kann. Und das ist noch so vorgelebt. Und ja, da hat man selber auch ein bisschen mehr Freizeit als die Helikopter.
0: Klar, klar geht es dem Herrn Moser wieder nur um mehr Freizeit. Wie siehst du da aussen? Ist das ein Schritt zu weit, wo Katja geht mit den Kindern tracken? Oder ist das völlig angemessene Massnahmen jetzt mitdiskutieren.
1: Hey, einfach schnell ein WhatsApp, mein bester Sprachnachricht an 079 655 0844.
0: Vielleicht hast du das Handy eh in den Hängen, weil du am Tracken bist. Was hast du gehört, Rihanna? Ja, selber auch Mama. Ist die Helikoptermama oder nicht?
1: Nein, ich glaube es nicht.
0: Hat die wieder Simon einfach Bock auf mehr Freizeit?
1: Jetzt hast du genug zu tun.
0: Da kommt sie mit Diamonds. Am 19 vor 7 dir ganz guten Start.
1: Guten Morgen.

0: Auf den Punkt, 6:45. Willkommen bei Energy, mein Morgen. Fiona Schelke nach wie vor da.
1: Guten Morgen.
0: Es ist der Donnerstag, der 6. August, und einmal mehr um meinen 6. August daherkommt.
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0: Oder Fiona, erwarten uns heute keine Überraschungen wettermässig?
1: Gar nicht. Wir stecken immer noch mitten im Sommer und das zeigt sich auch heute wieder am Nachmittag. Temperaturen bis zu 29 Grad. Viel Sonne, rund 11 Sonnenstunden gibt es heute. Bleibt trocken, kein Sommergewitter in Sicht. Kann nachher den Freitag und den Samstag auch zusammennehmen. 28 bis am Samstag Maximum 31 Grad. Bleibt sonnig und das nach einer eher kühleren Nacht. Aber tut, glaube ich, auch gut wieder mal ein bisschen Erfrischung, dass nicht immer so heiß und typisch ist, wenn du geschlafen.
0: Noch diese Woche spielen wir ein Best-of von unserem Beziehungsexamen Bärchen und Hasio. Ab nächster Woche bist du wieder gefragt mit deinem Schatz zusammen. Wenn ihr Lust auf ein Wellness-Wochenende habt, jetzt noch anmelden auf energy.ch. Und in 3 Minuten hören wir uns ein Best-of auf A, was ausgeartet ist bei Sexfrage Nummer 3. Kann man schon mal sagen.
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0: 11 Minuten noch, dann haben wir 7. Ganz guten Morgen.
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0: Die Michelle und der Tobi, beide 26, kommen von Frick seit einem Jahr, ja fast zwei Jahre zusammen mit Runden auf, gell? Michelle, guten Morgen.
2: Guten Morgen.
0: Es war im Winter, wo ihr euch beim Après-Ski habt lernen kennen. Erzähl.
2: Ja, mega lustig, wir haben beide eine Saison gemacht, Zarosa. Und ja, dann bist du halt im Après-Ski und gehst erst ein oben auf den Berg, nachher runter. Und durch eine Kollegin von ihm haben wir uns eigentlich durchs Schnupfen, blöd gesagt, kennengelernt. Durch Kollegen. Ich bin eigentlich, wie sie schnupft, und Tüdle hat uns eigentlich vorgestellt und hat gesagt, ja komm, wir schnupfen zusammen. Und ja, so ist es passiert.
0: Romantik pur. Die zwei können jetzt beim Beziehungsexamen Bärchen und Hase eine romantische Auszeit gewinnen.
2: Cool, ja.
0: Sag mir aus erstes, was ist dein grösster Laster, wenn wir gerade beim Schnupfen sind?
2: Das grösste Laster? Ja, da ist dann eher der Alkohol.
0: Sag mir aus zweites, Champions League ist gespielt worden gestern. Ich bin da gegen Barcelona am Start gewesen. Was für Sport konsumiert er am meisten am Fernsehen?
2: Ich habe gesagt, Dörfrennen.
0: Gut, Dörfrennen ist eingeloggt. Und bei der Sexfrage möchte ich wissen, was ist so die anstrengendste oder speziellste Stellung gewesen, die bei euch zum Einsatz ist gekommen?
2: Hey, wir sind im Fall mega einfach. Wir haben eigentlich nur so ein bisschen Standardstellungen im Fall, wie so Doggy, er und ich, und wir haben da nicht gross etwas mega Spezielles gemacht.
0: Nie die umgekehrte Karette probiert? Nie im Stehen oder irgendetwas so?
2: Nein, also doch im Stehen in der Dusche. Das wäre vielleicht noch etwas.
0: Also im Stehen in der Dusche, das braucht doch Kraft. Das ist ja Sport, oder?
2: Das ist so, ja.
0: Hol ihn zurück, gehört uns jetzt wieder. Tobi,
3: ja,
0: guten Morgen. Sag mir aus erstes, was ist Ihr grösster Laster, Ihre Michelle, Ihres?
3: Ja, also Schnupfen hat sie schon mal eine Zeit lang. Ziemlich viel. In der Saison vor allem.
0: Schnupfen, haben wir etwas anderes besprochen? Hat sie jetzt nicht gesagt? Ich gebe dir noch eine Chance. Schnupfen ist es nicht.
3: Also, was könnte das noch sein?
0: Überleg nicht zu weit.
3: Ja, sie ist es vielleicht.
0: Ja, nicht. Tobi, Alkohol.
3: Aha.
0: Ja. Michel, es klingt gesund mit dir. Schnupfen, saufen.
2: Ja, mega. Super Lifestyle.
0: Hey. Oh Mann, ah, Scheibe. Ja, ich habe ja noch probiert zu helfen. Klappt leider jetzt nicht. Aber gleich noch schnell die Sexfrage. Tobi, was ist so die sportlichste, speziellste Stellung, die bei euch je zum Einsatz ist gekommen? Überleg schnell, Hurti.
3: Ja, sportlich war es schon, dort, wo wir mal im Wellness waren, in der Sauna.
0: Michel, von dem hast du jetzt nichts erzählt. Sie hat gesagt, unter der Dusche mal im Spa, dass sie das anstrengend speziellste war. Aber ja, also in der Sauna, also Michel, jetzt hast du ein bisschen tief gestapelt.
3: In der Sauna ist es halt.
2: Dann ist schon ein bisschen tief pokert,
0: ja, schon ein bisschen dünn. Also, da kommst du ja richtig in die Schweiz, in die Sauna, du. Hey, die zwei, ein richtig tolles Bärli. Unbedingt nochmal mitspielen. Ich glaube daran, dass es klappt beim nächsten Mal.
3: Machen wir.
2: Auf jeden Fall.
0: Gute Zeit euch beiden. Tschüss.
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0: dass die ruhige Seite von Birdie an diesem Donnerstagmorgen bei Energy mit Skinny Love. Geht auf der anderen Seite von der Nachrichten nach der 7. warten ein bisschen Beats auf dich. Liefert vom Kygo. Save my love. Zwischenzeitlich übernimmt Deli Ferischik.
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2: Gianni Infantino hat seinen Kopf aus der Schlinge gezogen. Nach der Krisensitzung in Rabat stellt sich die FIFA-Führung geschlossen hinter ihren Präsidenten. Zwar entschuldigt sich der Weltverband für das Chaos rund um die gescheiterten Pläne, die WM-Rechte an Investoren zu verkaufen und räumt Fehler ein. Aber am Amt des Infantino wird die FIFA nicht rütteln. Der Druck bleibt trotzdem riesig, vor allem aus Europa. Und seine Wiederwahl 2027 ist längst nicht mehr sicher. Die grosse Hitze stellt das Konsumverhalten der Schweizerinnen und Schweizer auf den Kopf. In den Läden wandern im Moment vor allem Mineralwasser, Glasse und Sandwiches in den Einkaufswägen. Dafür bleiben Schocke, Rotwein oder Grillfleisch viel mehr liegen. Darum müssen Detailhändler jetzt umplanen. Teilweise gibt es schon ab Mittag 40% Rabatt auf Fleischwaren. Dazu kommen technische Probleme. Wegen der Dauerhitze steigen sogar die Kühltruhen aus. Und die Bauern warnen, dass Gemüse wie Herdöpfel bald knapper und teurer könnte werden. Mit einer bewegenden Videobotschaft hat Lara Gut-Berami gestern Abend die ganze Skischweiz überrascht. Mit 35 Jahren sei jetzt Schluss. Nach der schweren Knieverletzung im Training beendet die Tessinerin ihre Jahrhundertkarriere. Jetzt ist der richtige Zeitpunkt gekommen, zum Aufhören und meinem Körper nicht mehr alles abzuverlangen, hat sie gesagt. Sie verabschiedet sich mit Olympiagold, 2 Weltmeistertitel, 2 Gesamtweltcup-Sieg und geht als eine der grössten Schweizer Skifahrerinnen in die Geschichte.
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0: Zwar keine Tropennacht jetzt gegeben, Fiona, und gleich sind wir jetzt an dieser Tropennachtstemperaturengrenze am Kratzen gewesen, oder?
4: Also ich muss ehrlich sein, ich bin heute das erste Mal verwacht und habe eine Decke bis über den Hals, Kopf ziehen, weil ich richtig kalt
0: war.
4: Ich bin vor allem nicht mehr gewöhnt, wenn es irgendwie unter 16 Grad wird in der Nacht.
0: Oh ja, gemeint bei mir weite kühle Brise vor Beziehung her im Schlafzimmer.
4: Nein, aber es stimmt schon. Es ist schon nicht ganz so heiß wie jetzt die letzte Nacht noch. Jetzt die letzte Nacht war es gerade eben so um die 16, 17 Grad gewesen. Ich glaube, es ist immer noch genug warm und dann sicher am Nachmittag der Temperatur bis zu 29 Grad. Dann brauchst du definitiv keine Decke mehr. Ist einfach den ganzen Tag sonnig und sicher trocken.
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0: Nichts los auf der Straße, machen schnell. Ich will Tickets verschenken für das Energy Air.
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0: Fiona, wenn du schnell heute die Ehre hättest, ganz kurz zu Energy jetzt erklären, wo ja genau, ja nicht genau, am 5. September, also fast in einem Monat, über die Bühne geht zu Luzern.
4: Hey, das ist ja, glaube ich, so das grösste...
0: Ist es glaub?
4: Sommer... Ich glaube es nicht. Es ist das grösste Sommerfinale überhaupt.
0: Voilà!
4: Ich habe ein Radio hören, einfach unter freiem Himmel. Da sind irgendwie alle Acts dabei. International, national, geile Shows, Fans essen.
0: Also du siehst, Fiona kommt nicht aus dem Schwärmen raus und jetzt musst du mit dabei sein. Heute Morgen haben wir schon den nächsten Act dürfen verkünden. Achtung, Verwechslungsgefahr.
5: Wenn ich Ihnen den Namen Blick sage, was kommt Ihnen da in den Sinn?
6: Eine ziemlich miese Zeitung.
0: Es wäre eben nicht der Sänger, nicht die Zeitung.
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0: Und jetzt, wie gesagt, fällst du nur noch tot. Dein Billion kannst du reinkaufen, nur gewinnen. Aus nächstes geht hier bei uns. Auf welche Nummer anrufen und durchkommen?
4: Einfach schnell auf 0848 00 1005.
0: Und du darfst noch die Leitung entscheiden und gewinnen.
4: 3 nehmen wir heute.
0: Also anrufen und auf Leitung 3 durchkommen und dir 2 exklusive Tickets sichern für ein Mega-Event vom Sommer. Guten Morgen.
4: Morgen.

0: So geht's bei uns weiter, aber zwischenzeitlich können wir uns jemanden glücklich machen, um 12 ab 7.
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0: Ja, das ist krass. 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
0: Wir rühren mit der grossen Kelle an, riesen Bühne gibt es, es gibt Foodstang, es gibt einfach eine gute Zeit mit zahlreichen Acts. Also andere Festivals, die so viele Acts über ein paar Tage aufspielen und wir in ein paar Stunden. Und das Beste daran, das Ganze kostet nichts, ist gratis. Die Tickets die kannst du gewinnen, hier bei Energy. Mein Morgen natürlich auch jeden Morgen, auch jetzt am 13. ab 7. Und wir haben vorhin gesagt, Leitung 3 muss es sein. Mm-hmm. Hören wir, wer auf Leitung 3 ist. Da ist Energy Bern, Fiona und Schelkeria. Hallo.
3: Hallo, Florence.
0: Florence, guten Hallo. Morgen dir. Florence, Energy Air, der Mega-Event vom Jahr, der vor der Haustür steht. Hättest du überhaupt Zeit, dorthin zu gehen? Oder wie sieht es bei dir aus, arbeitstechnisch?
3: Nein,
2: ich habe
3: Zeit, logisch.
2: Tja, logisch, oder? Die nimmt man sich die Zeit.
0: Wenn man schon Zeit hat, anzuleuten hier. Sag schnell ein bisschen etwas über dich. Was beschäftigt dich so im Leben? Gibt es so Tits? Oder was ist bei dir so das Vorderste auf der To-Do-Liste?
3: Ja, nein, Tits ist die Top. Also ich genieße es, auch wenn ich muss arbeiten. Aber trainieren halt wird manchmal schwierig mit der Hitze, aber macht viel Spass.
0: Was trainierst du?
3: Crossfit.
0: Crossfit?
2: Okay, das ist schon mal anstrengend, ohne dass es heiss ist.
0: Darf ich fragen, wie alt du bist, Florence, dass du Crossfit machst? Ich schätze irgendwo zwischen 20 und 25.
3: Ja, 23.
0: Geh, siehst du jetzt? Das ist so der Sport von eurer Quarter Generation.
2: Life Crisis.
0: Aber Fiona, komm, du bist 5 vor Crossfit. Jetzt machst du noch die Ultramarathon.
2: Ich habe schon gemacht. Ach, ja,
0: hast du natürlich ja,
2: schon ausprobiert.
0: Siehst du? Das ist so das Crossfit-Ding. Ja, komm, weg vom gesungen Lebensstil über ein bisschen zum ungesungenen Lebensstil. Das Energy Air, ein Riesenfest. Da würdest du aber auch mit Fest feiern und nicht allzu gesund.
3: Ja, sicher.
0: Florence.
3: Ja, sicher.
0: Auf welchen Act würdest du dich am meisten freuen, wenn es klappt mit den Billen?
3: Ich lasse mich überraschen, das wäre das erste Mal. Ich habe schon immer Leute gesehen, die dort sind. Ich dachte, das wäre schon mal Geld, dort hinzugehen. Okay. Ja, ich lasse mich überraschen.
0: Bis jetzt ist klar Nico Santos mit dabei. Take That, die Boygroup aus den 90ern. Tiffany Aris, die aktuelle Megastimme aus Deutschland. Oder seit heute Morgen bekannt, oder Blick ist mit dabei. Und seit jetzt bekannt, Florence, auch du bist mit dabei. Jawohl. Hey!
3: Wow! So gut, merci
0: mal. Wir sehen uns in Luzern am 5. September. Wir freuen uns auf dich. Ganz, ganz.
3: So gut, merci mal.
0: Gutes Weiterbügeln dir noch, gell? Tschüss.
3: Ja, merci. Tschüss.
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0: Und falls es bei dir jetzt nicht klappt, bis dahin, abschnell auf energy.ch reinklicken und dort dein Glück weiterhin probieren mit diesen Billen. Viertel ab!

0: Donnerstagmorgen, 21 ab 7. Wir stecken immer noch mitten in der Sommerferien. Zu Bern ist der 6. August. King und Kegel daheim. Ja, beschäftigen für viele Eltern. Ein Hardcore-Programm. Und viele sind froh, wenn dann wieder Ferien durch sind.
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0: Und da wären wir schon bei unserer Rubrik Voll daneben. Es geht nämlich um King und Kegel bei der Fabienne Wendli und der Passantin.
3: Ja, ich gehe mit der ganzen Familie.
0: Ja, mit allem. Oder? Wenn man noch 3 Katzen hat, Hund.
3: Alles in einem Pack, genau.
0: Das ist King und Kegel.
6: Was bedeutet es, wenn man sagt, sie ist mit Kind und Kegel verreist?
7: Kommt das ins Fernsehen oder so?
8: Was ist Kegel?
9: Was kannst du dir vorstellen?
8: Kind und Kegel. Wahrscheinlich ein Tier, oder?
9: Was für ein Tier ist ein Kegel?
8: Weiss ich nicht.
9: Was kannst du dir vorstellen?
8: Ein Kegel ist doch ein Katz.
6: Was kannst du dir vorstellen, warum sagt man, er ist mit Kind und Kegel verreist?
8: Keine Ahnung. Ja, wieso nimmt man einen Kegel mit einem Kind? Ist das nicht gefährlich?
6: Wieso?
8: Ja, ein Kind und ein Kegel, das passt nicht zusammen.
6: Absolut. Was sind das für komische Menschen, die mit Kind und Kegel verreisen?
8: Ich weiss auch nicht. Vielleicht hat es auch etwas mit Asylanten zu tun oder so.
6: Wie kommst du auf das?
8: Ja, als Schutz. Selbstschutz. Dass man mit dem Kegel jemanden abschlagen kann.
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6: Stell dir vor, du schiessest 1 Million Euro versehentlich in die Küder und bekommst sie wieder zurück. Genau das ist einer Frau in Apulien passiert. Am Sonntag hat sie ihren Lottoschein in einer Filiale prüfen lassen. Die Maschine hat aber nicht einfach gesagt gewonnen, sondern nicht auszahlbar. Das, weil bei Lotto-6er grössere Filialen dafür zuständig sind. Die Italienerin hat darum gemeint, dass sie gar nicht gewonnen habe und hat den Schein eben in Ladenkübel geschossen. Zuhause ist dann natürlich der Schock gekommen. Der Fötzu war nämlich 1 Million Euro wert. Gewesen. Und das Blöde hier, wo die Frau das gemerkt hat, der Küder ist schon abgeholt worden. Ab da ist es der richtige Filmreif geworden. Die Müllabfuhr hat alle Hebel in Bewegung gesetzt, um den richtigen Lastwagen zu finden, hat ihn dann gestoppt und einen ganzen Tag lang in einem riesen Abfallhaufen gesucht. Und der Lottoschein dann tatsächlich wieder gefunden. Ganz und vollständig. Und als die Frau das dann erfahren hat, hat sie nur noch gebrüllt. Am Ende hat sie nämlich gerade doppelt gewonnen. Einmal mit den richtigen Zahlen und einmal mit der richtigen Müllabfuhr.
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5: Fiona, es gibt einen schönen Tag. Einmal mehr.
8: Ja, definitiv. Also jetzt aktuell hat es noch ein paar Schleierwolken über der Stadt, aber die löst sich dann im Verlauf des Tages immer mehr auf. Sicher am Nachmittag viel Sonne angesagt, blauer Himmel und auch Maximaltemperaturen von 29 Grad. Gibt also gerade noch mal einen Sommertag heute.
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5: Schnell durchgezählt, die Region Basel hat 2 Verkehrsmeldungen, die Region Zürich 6 Verkehrsmeldungen und die Region Bern.
8: No!
5: Genau! Yeah.
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5: Wir reden über Helikoptereltern, weil wir gemerkt haben, dass unserem Team da ein bisschen ausartet. Ja. Ich denke, dass wir so viele Helikoptereltern
8: haben. Track ist euch im Kurs, das also mich ein bisschen geschockt hat.
5: Konfrontation gibt es mit den Helikoptereltern auf die 20 vor. Jetzt 2 ab halb, guten Morgen.
8: Morgen.

0: 8. Schönen guten Morgen mit Energy.
1: Guten Morgen.
0: Donnerstag haben wir dein Morgenshow-Team Fiona und Schelker nach wie vor darüber diskutieren, was ist eigentlich los in unserem Team mit allen Eltern. Das sind alles Helikoptereltern.
1: Aha. Zwei Kinder im Griff haben, unter Kontrolle.
0: Das ist nur der Vorname. Ja. In letzter Stunde haben wir Katja Wiedemann, Moderationskollegin von uns, gehört, die ihre Kinder trackt. Wirklich so mit Tracken,
1: du weißt, jeder Sekunde.
0: Dann hast du das Gefühl, okay, das ist der Höhepunkt. Mhm. Nein, dann kommt Roman Kilsberger hinterführen, der es noch toppt.
2: Höhepunkt von der Peinlichkeiten übrigens auch mit dem Flightradar, wo ich jetzt aber doch in der Diskussion im Team gemerkt habe, ich bin nicht der Einzige. Mein Jüngerer, der 17-Jährige, ist vor 3 Wochen auf Rodos geflogen. Da bin ich am Flightradar gehängt. Dann habe ich gesehen, jetzt startet er. Oh, jetzt fliegt er direkt über unser Haus. Ich bin auf den Balkon gesäckelt und habe ein Foto gemacht. Ich habe es heute noch.
3: Ja, ein bisschen schämendum ist schon.
0: Ja.
1: Und ihr noch
0: Ja, also fragwürdig, wobei, Fiona, wir können schon lachen, wir beide keine Kinder.
1: Das stimmt. Meinst du, wirst mal so ein Helikopterpapi?
0: Ich bin der auch ein richtiger Helikopterbär, ja.
1: Okay, ja, dann musst du wirklich aufhören lachen, du.
0: Oder Fabian Wendli vom Morgenshow aus Energy Me Morgen Zürich, geht's nicht anders, sie toppt auch noch.
4: Ich würde sagen, ich bin nicht nur eine Helikoptermutter, sondern irgendwie fast schon eine Rasenmähermutter, weil ich irgendwie alle Probleme von meinen Kindern am liebsten selber würde für sie aus dem Weg räumen. Aber ich weiss natürlich, dass ihnen damit nicht dient ist und darum muss ich mich da einmal auch ein bisschen zurückheben, wenn sie mir belagert werden vom anderen Kind, dass ich mich da nicht einmischen, weil schließlich sind ja Probleme der Kinder auch da, um sie so ein bisschen selber zu lösen. Mhm. Aber ich kann es völlig verstehen, ich darf jetzt schon nicht daran denken, wenn meine Kinder dann einmal alleine gehen reisen, ich will wahrscheinlich irgendwie undercover, Sherlock Holmes-mässig mitreisen und aus der Ferne beobachten, dass alles gut kommt.
0: Ja, wie handelst du da aussen? Das nimmt uns natürlich Wunder, Helikoptervater oder Mama oder gar nicht, der Energy-Hörer. Andi hat sich dazu geäussert.
5: Guten Morgen zusammen. Also unsere zwei Frauen sind zwar Zicken, aber sie wissen schon von klein auf, was sie dürfen und was nicht. Wir müssen auch nicht kontrollieren, wo sie sind, was sie machen. Sie sind jetzt 8 und 12. Die Große passt auf die Kleine auf. Und wenn etwas ist, dann wissen sie, wo sie herkommen. Genau. Ich wünsche euch einen schönen Tag. Tschüss
0: Merci
5: zusammen.
0: Andi, also die 8- und 10-jährige, 12-jährige beziehungsweise haben mehr Freiheit als der 17-jährige vom Roman.
1: Ich merke es gerade.
0: Mitdiskutieren! 079-655-0844 hocken wir uns am Morgentisch am 19 vor 8. Zuerst Holly Humberstone mit To Love Somebody. Morgen.

0: Schönen guten Morgen. 4:15 Uhr. Zeit, dass wir wettertechnisch mal schauen, wie dein Wochenende schon daherkommt.
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0: Und das, obwohl erst Donnerstag ist. Habe ich heute eine Zeitung machen in BZ, weil ich die Wetteraussichten studieren Fiona, ist nicht gegangen.
2: Ja, das ist viel zu studieren, hast du einfach kein Wort verstanden. Und es ist so schön gestanden, also ich glaube, die Hitze hat einfach den Text oder die BZ schmelzen lassen, weil es ist einfach nichts gestanden, außer der Platz halt. Weißt du, das Lore, Ipsum,
0: Kuderwelsch.
2: Aber du hast kein Wort können lesen. Aber darum bin ich jetzt so an, erzähl dir, wie das Wetter wirklich wird.
0: Bin ich froh.
2: BZ kannst du einfach nicht lesen.
0: Aber bitte nicht in Kuderwelsch, gell,
2: Fiona? Ja, probier's. Ich muss da nicht viel sagen, es ist einfach gesagt und gemacht. Nämlich heute, Freitag, Samstag, das ganze Wochenende kann ich dazu nehmen. Es bleibt richtig schön sonnig. Sicher mal bis und mit am Samstag auch trocken. Und das bei Maximaltemperaturen von heute 29, morgen 28, am Samstag 31 Grad. Also immer gerade so um die 30 Grad Marke rum. Und am Morgen jeweils ein bisschen frischer für uns, so um die 15 bis 17 Grad.
0: Gewitter, definitiv kein Thema.
2: Kein Thema. Bis am Sonntag sieht es ein bisschen anders aus. Sicher am Sonntag oben wird es noch mal nass.
0: Also daran denken, dann das Zeug wieder reinnehmen und bis dort kannst du es also ungetrost draussen lassen. 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

0: Party. Guten Start in den Tag wünsche ich.
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0: Die 22-jährige Chiara, Töfffahrerin, spielt jetzt mit bei Schubidu, unserem Songerartig-Squiz. Guten Morgen, Chiara.
2: Morgen.
0: Hallo.
2: Guten Morgen zusammen.
0: Bist du schon auf dem Hofu gewesen diese Woche?
2: Nein, eben nicht.
0: Keine Zeit, viel um arbeiten im Moment.
2: Ja, das. Und dann auch ein bisschen heiß.
0: Ja, gut.
3: Hey, okay. Denkst du, wenn du mit dem Töff kommst, kommst du ja, noch in Schweiz.
0: Ich war auf der Rennstrecke in Frankreich Anfangswoche und 40 Grad ja, sind nicht nur auf dem Beton das Thema gewesen, nein, auch in meiner Birne. Also ich hatte wirklich einen Hitzestau. Du, wir reden heute Morgen über Helikoptereltern, Chiara. Und Töfffahren ist ja bekanntermaßen jetzt nicht gerade ein ungefährliches Hobby. Was sagt deine Mami dazu, dass du Töff fahrst?
2: Sie hat schon sehr viel so Freude gehabt, aber sie finde es so mega cool, weil sie würde es selber gerne machen.
3: Ah, schau jetzt. Okay.
0: Das ist ein bisschen zweigeteilte Meinung. Aber würdest du deine Mami als Helikopter-Mami bezeichnen?
2: Nein, gar nicht.
0: Weil wenn sie eins wäre, würdest du garantiert nicht auf dem Töff hocken. Das kann ich versprechen.
3: Oder mit ihr hinten drauf. Da hat sie wenigstens Kontrolle.
0: Themenwechsel gegenüber zu unserem Songerartig-Quiz. Schubidu, 100 Franken im Jackpot in Form von Dosenbach-Gutschein. Und du musst einfach Interpret und Titel von einem Lied erkennen, die wir dir nur ganz kurz vorspielen.
2: Okay.
0: Aufpassen, da kommt dein Ausschnitt.
4: Ja.
0: Das war schon.
2: Das ist sehr schwierig. Ich weiß es nicht. Keine Ahnung.
0: Kleiner Tipp, ist im gleichen Alter wie du?
2: Nein, weiß es nicht.
0: Oh.
3: Ist aber auch schwierig, muss ich auch sagen.
0: Ja, einfach nur ein Hier, das könnte ja jeder Song sein. Was machen wir jetzt, Fiona?
3: Ja, einfach nochmal 50 Grad rein. Hey, zum Beispiel den Morgen um 150 Franken. Also am besten noch schnell anmelden auf energy.ch und morgen mitspielen.
0: Und da kannst du wieder ab auf den Töff, Chiara. Bis zum nächsten Mal. Sehen uns auf dem Abo, gell?
2: Merci vielmals. Tschüss.
0: Ja, tschüss zusammen. Hier schnell, die Chiara. Schu, schu,
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1: Die Schweizer Armee macht eine Kehrtwende. Waffen, Munition und Panzer sollen wieder dezentral im ganzen Land verteilt und besser in Bunker geschützt werden. Der Grund ist die neue Bedrohungslage. Grosse Zentrallager gelten im Kriegsfall als zu verwundbar. Die eidgenössische Finanzkontrolle unterstützt die Strategie grundsätzlich, warnt aber, die Umstellung könnte bis zu 10 Milliarden Franken kosten und müsse darum streng überwacht werden. Die Rente in der Schweiz schmilzt immer mehr zusammen. Das zeigt das Pensionierungsbarometer 2026 vom VZ Vermögenszentrum. Zwar steigt die AHV, aber die Pensionskassenrente ist seit 2002 um 40% eingebrochen. Unter dem Strich gibt es heute im Schnitt fast ein Fünftel weniger PK-Geld als noch vor 24 Jahren. Darum wird für viele die Rente im Alter kleiner ausfallen, als sie heute erwarten. Mit einer bewegenden Videobotschaft hat Lara Gut-Berami gestern Abend die ganze Skischweiz überrascht. Mit 35 Jahren sei jetzt Schluss. Nach der schweren Knieverletzung im Training beendet die Tessinerin ihre Jahrhundertkarriere. Jetzt ist der richtige Zeitpunkt gekommen, zum Aufhören und meinem Körper nicht mehr alles abzuverlangen, hat sie gesagt. Sie verabschiedet sich mit Olympiagold, 2 Weltmeistertitel, 2 Gesamtweltcup-Sieg und geht als eine der grössten Schweizer Skifahrerinnen in die Geschichte.
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3: Ja, jetzt sind wir noch so, dass es über den Stadt ein paar Schleierwolken hat, aber wie wir sicher im Verlauf des Morgens lösen sich die dann auf. Heisst also, heute Nachmittag gibt es nochmal Sonne pur zum Geniessen, rund 10 bis sogar 11 Sonnenstunden und das mit Maximaltemperaturen von 29 Grad.
0: Wir sind Fiona.
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0: Verkehrsmässig nichts los, wie gängig in den Sommerferien, relativ ruhig unterwegs. Freie Fahrt im 2 ab, gute Fahrt.
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0: Und Fiona, wir müssen noch mal über das Energy Air reden.
3: Ja,
0: Mega-Event.
3: Neues
0: erzählen? Ja, zuerst müssen wir mal darüber reden, was wir eben alles Neues erzählt haben, dass die Leute mal wieder an Schur sind. Es sind auch schon ein paar Acts dazugekommen für ein Mega-Event, für das grosse Sommerfinale am 5. September. Wer noch nie am Energy Air war, kurz zusammengefasst, könnte man es so beschreiben.
5: Also ich muss sagen, Energy Air war der Shit.
6: Es war echt der Shit, oh mein Gott!
0: Mehr muss man dazu
3: sagen. Ja, finde ich passende Wort.
0: Was alles nicht darfst verpassen und vor allem wie du zu deinen Billen kommst, die du rein kannst kaufen und man kannst gewinnen, alles das sagen wir dir auf die 9 ab 8. Jetzt mal in die Stunde starten mit dem Harry Styles.
3: Guten

0: Long, long time. 9 ab 8 Uhr, du bist bei Energy gelandet, stecken nach wie vor mitten im Sommer an dem 6. August, an dem Donnerstag, und gleich reden wir schon über das Sommerfinale.
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2: Ja, und es ist eben schon gesagt, Luzern auf den Almend dieses Jahr. Und es ist sogar schon vorbei in einem Monat. Also jetzt geht es Schlag auf Schlag, wo dann das grosse Energy Air abschaut.
0: 40'000 Leute am 5. September zu Luzern am 4. Die 40'000 sind von uns eingeladen. Da haben wir Spendierhosen an.
2: Genau, eingeladen, weil man eben keine Tickets kaufen kann, sondern nur gewinnen bei uns.
0: Und wie kann man die gewinnen, Fiona?
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0: 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Und wir haben dafür gesorgt, dass ganz, ganz viele Acts auf der Bühne stehen. Unter anderem der Nico Santos von Deutschland. Internationales Flair bringen Take That. Shooting Star. Bis jetzt musst du ja noch lange nicht fertig, das Line-Up. Aber würde ich schon meinen, ist Tiffany Aris. Und heute Morgen neu dazukommen.
3: Wenn ich Ihnen den Namen Blick sage, was kommt Ihnen da in den Sinn?
4: Eine ziemlich miese Zeitung.
0: Der Blick! Also nicht der Blick eben.
2: Genau, und der ist alles andere als miese. Also der hat einen Hit um den anderen so gekommen.
0: Die ganze Karriere auseinandergenommen und dir nochmal präsentiert und in Erinnerung gerufen. Bente Pohlmann jetzt mit einem kleinen Faktencheck rund um den Blick.
5: Der Mann könnte sich allein mit seinen gewonnenen Swiss Music Awards, besser bekannt als Betonglötze, locker sein eigenes Haus bauen. Hier kommt deine Sommer-Overtime mit Blick. Nicht weniger als 7 dieser Trophäen hat sich der Rapper geschnappt. Kaum ein anderer verbindet modernen Sound und Schweizer Tradition so selbstverständlich wie er. Brett und Rap. Ja, was bei ihm funktioniert, hat Musikgeschichte geschrieben. Die ganze Schweiz hat Rosalie noch heute im Ohr, genau wie diesen Nummer 1-Hit hier. Und trotz all den Erfolgen hat Blick seine Rap-Wurzeln nie vergessen. Er gehört seit Jahren zu den absoluten Publikumslieblingen der Schweiz. Seine Fans feiern ihn, singen jede Zeile mit und sorgen an seinen Shows regelmäßig für Gänsehautmomente. Mit fast 50, 2 Kindern und einer Karriere, von der viele nur träumen können, liefert Blick immer noch ab. Umso mehr freuen wir uns auf die große Blick-Show am 5. September am Energy Air in Luzern.
6: Das sind nicht einfach nur 40'000 irgendwelche Leute, sondern es sind 40'000 Energy und vor allem Energy Air geeichte Menschen und die wissen, wie man Stimmung macht. Ich freue mich sensationell auf die hammergeile Stimmung.
5: Das wird garantiert einer der ganz großen Momente des Abends.

0: 20:08. Wir müssen über die neuen Filme im Kino und auf deinem Streaming-Anbieter vom Vertrauen reden. Und es ist einfach schon so, Fiona, ich verstehe es nicht, warum man immer grosse Blockbusters zumindest in Sommerzeit rausbringen muss. Ich komme nicht hinten nachher mit schauen.
1: Du, mich musst nicht anschauen. Von allem, was es 5 Staffeln gibt, fängt die erste gesehen.
0: Entweder das oder im Kino Odyssey schon gesehen.
1: Christopher auch noch nicht gesehen, aber muss man anscheinend gesehen, habe ich gehört.
0: Spider-Man schon gesehen.
1: Auch nicht gesehen.
0: Muss man auch gesehen haben, sage ich dir als Marvel-Fan. Man kommt nicht hinten nachher.
1: Wird länger, auf
0: jeden Fall. Das schöne Wetter von uns geniessen und jetzt eben kommt auf all das rauf noch ein neuer Streaming-Hit. Ted Lasso heisst der. Die 4. Staffel, die es eigentlich gar nicht hat, soll ich geben, kommt man gar nicht so nachher. Aber wenn einer nachher kommt, dann unser Filmexpert vom Vertrauen ist der Philipp Clemens. Er hat ihn mal unter die Lupe genommen, Ted Lasso, mit der neuesten Staffel und sagt dir, ob es sich lohnt, da Apple TV zu machen dafür.
2: Wenn Tom Hanks und Meg Ryan durch 1,5 Stunden Herzschmerz gehen können und am Ende glücklich sind, dann können wir das auch.
3: Ja, Ted Lasso ist wieder zurück. Und das ist gar nicht selbstverständlich. Obwohl sie beim Publikum und den Kritikern extrem gut angekommen ist.
2: Wir können jetzt Geschichte schreiben und ich glaube, das werden wir auch.
3: Ted Lasso ist nämlich von Anfang an für 3 Staffeln geplant gewesen.
4: Hey, willkommen zurück. Schön, dich zu sehen.
5: Dich, Tom.
3: Der Hauptdarsteller Jason Sudeikis hat damals gesagt, nur wenn die Geschichte einen neuen Ansatz fände, würde er wieder mitmachen. Gesagt, getan.
6: Willkommen zurück, Coach.
7: Danke, Sir.
6: Blöd, dass du nur Mädels trainierst.
3: Komplett neu erfindet sich die Serie jetzt nicht gerade. Aber der neue Twist ist schon noch cool. Statt Männer übernimmt der Ted Lasso jetzt eine Frauenfußballmannschaft.
8: Das Leben ist so viel mehr als Fußball.
3: Das sorgt natürlich für einen Haufen Situationskomik, aber vor allem auch wieder für beste Laune und viele Emotionen. Zynismus und negative Figuren gibt es bei Ted Lasso nämlich nicht. Je kaum eine andere Serie setzt sie auf Menschlichkeit, Optimismus und positive Gefühle.
9: All diese Menschen, die mich immer belächelten, keiner von denen hat je Fragen gestellt. Alle dachten sie wüssten alles, also haben sie über alles und jeden gewertet.
3: Mehr kann man sich in der heutigen Zeiten...
9: Da habe ich realisiert, dass es gar nichts mit mir zu tun hat.
3: Nicht wünschen.
9: Wenn ich unterschätzt werde.
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2: 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Need your love.

0: Gerade nach der halben neun wartet eine grosse Stimme auf dich, nämlich die von Alex Warren mit dem Hit vom Jahr 2026. Fever Dream. Den wir letztes Jahr mit Ordinary der Überhit für alle Radios geliefert hat. Ganz weit oben in den Airplay Charts hinten gewesen. Gibt nachher ein bisschen Good News.
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2: Zigarettenstimme am Boden und alle nervt. Wer kennt es nicht? In Schweden hat man dafür jetzt eine Lösung getestet, die tönt wie aus einem Disney-Film. In Södertälje setzt man nämlich Krähen als Putzteam ein. Eine Start-up-Firma hat eine Maschine entwickelt, die ziemlich simpel funktioniert und aufs Trottoir gestellt wird. Die Krähe bringt eine Zigarettenstummel, wirft ihn dort in einen Schlitz, eine Kamera prüft es und als Belohnung gibt es eine Erdnuss. Und ja, das können Krähen wirklich lernen. Rabenvögel gehören nämlich zu den schleusten Tieren überhaupt. Sie können Werkzeuge benutzen und Probleme lösen. Bis jetzt ist das noch kein System für alle Städte, aber die Idee ist herrlich. Während wir Menschen noch üben, Abfall richtig zu entsorgen, hat Krähen das Prinzip schon verstanden. Und das alles für eine Handvoll Peanuts.
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0: Manchmal frage ich mich schon, wenn Krähen so gescheit sind, die Zigarettenstummeln an einen Ort herzubringen, wie dumm Menschen können sein, sie überhaupt an den Boden zu schiessen.
4: Sehr faire Frage.
0: Zehnt ist ziemlich einfacher nicht zu machen, als das andere zu machen.
4: Das stimmt.
0: Könnte man darüber diskutieren. Es ist schön Wetter wieder angesagt und einmal mehr bleibt der Niederschlag weit weg, oder?
4: Ja, aber das müssen wir leider nicht diskutieren. Es ist ja so, es gibt nämlich noch mal einen sonnigen Tag, 29 Grad heute Nachmittag und Regen ist definitiv nicht in Sicht. Auch nicht in den nächsten Tagen, das dann erst Ende Wochenende. Bis dort hier bleibt es aber sommerlich und auch schon jetzt am Morgen um 8:30 gerade 20 Grad für uns.
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0: Und ich kann aktualisieren, wie ich will, so manchmal wie ich will. Ich finde gleich die Meldung und das ist genau das, was du hören willst. Ja. Weder im ÖV noch auf der Strasse irgendetwas gemeldet, das heisst Freifahrt für dich.
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0: Und ich freue mich auf die nächsten 10 Minuten, weil Fiona, wir reden heute Morgen über Helikoptereltern.
4: Genau, einfach die, die es nicht lassen können, immer ihre Kinder unter Beobachtung haben.
0: Haben wir mehr als genug im Team und jetzt hat sich jemand in unserem Team gemeldet und gesagt hat, weißt du was, ich bin unter einer Helikoptermutter gross geworden. Und die Mama, die tun wir mal konfrontieren mit dem Vorwurf, eben, dass sie eine Helikoptermutter ist. Was sie dazu sagt, ob sie es eingesehen oder nicht?
4: Das ist die Frage.
0: Gehörst du auf die 20 vor, da bei Energy Morgen. Dir ganz einen guten Start.
4: Guten Morgen.

0: Eltern aufpassen. Ihr seid jetzt gerade im Fokus bei Energy Me Morgen. Ja, ist so, dass wir gemerkt haben, im Team tut man mehr Helikoptereltern als
1: nicht. Ich würde sagen, das ist im Fokus, aber definitiv nicht allein.
0: Nein.
1: Es geht noch viel mehr so.
0: Das haben wir auch schon gehört. Katja Wiedemann, wo ihre Kinder
1: tracken.
0: Im Ausgang.
1: Mhm. Genau. Vielleicht schauen, sind die im Bett oder nicht, oder was machen sie gerade. Genau.
0: Roman Kirchberger.
1: Macht genau das Gleiche. Jetzt sogar bei, wo der Sohn in die Ferien geflogen ist, bei diesem Flightradar ist er schauen, wenn das Flugzeug landet und abfliegt.
0: Also es hört nicht auf. Nach und nachher Stories aus der Energy Community. Und dann hat jemand, wo wir darüber geredet haben, gesagt, weißt du, also ich bin unter einer Helikoptermama gross geworden. Das Franzi Schweizer kennst du aus der Energy News Redaktion. Und das Franzi hat eben kurzerhand ihre Mami, der Monika, angerufen, ja, und sie mit diesem Vorwurf mal konfrontiert.
2: Würdest du dich selber als Helikoptermutter betiteln, Mami?
3: Selbstverständlich nicht, geht's eigentlich. Dann, als ich Kinder hatte, hat es den Ausdruck noch gar nicht gegeben.
2: Der ist für dich erfunden worden in diesem Fall.
3: Genau, ungefähr. Vielleicht ein bisschen überfürsorglich, vielleicht.
2: Wobei man muss sagen, die Grossmutter war ja auch schon so gewesen.
3: Und ich habe immer gesagt, ich mache alles anders als meine Eltern und was hat es nicht geklappt.
2: Was passiert jetzt, wenn ich in die Ferien gehe?
3: Das ist schlimm. Also nein, das ist nicht schlimm. Ich freue mich auch für dich, dass du in die Ferien gehst oder dass du Ferien hast. Und gleichzeitig hat man halt einfach Angst. Der Kopf sagt ihm halt schon, was alles passieren kann. Horror, wenn zum Beispiel mein herziger kleiner Mädchen in 3 Wochen alleine auf Bali geht. Katastrophe im Fall.
2: Und was machst du dann, wenn ich fliege zum Beispiel?
3: Rennen?
2: Nein, nicht das. Aber den Flightradar anschauen, nicht?
3: Ja, versteht sich von selber, oder? Aber nicht nur, wenn du auf Bali gehst. Das mache ich dann auch, wenn du auf Mallorca fliegst oder auf Malaga oder so. Es ist ja nicht so, dass ich dich kontrollieren will oder so, sondern es ist einfach eine Angst, die man halt hat, dass etwas passieren könnte. Weil man legt halt als Eltern Verantwortung für ein Kind nicht mit dem 18. Geburtstag ab.
0: Was für ein herziges Mami-Tochter-Gespräch. Jetzt müsst ihr an dieser Stelle sagen, die Franzi Schweizer ist nicht mehr eine Teenagerin, sie ist auch wie ich 33.
1: Ja, das stimmt.
0: Ja.
1: Aber es stimmt schon natürlich. Es wird immer ein kleines Mädchen bleiben.
0: Vielleicht wacht sie ja noch raus aus dem Helikopter. Mutter da, sie die gute Monika. Schönes Thema, das wir hier besprechen. Um 20.09 Uhr, dir ganz einen guten Morgen.

0: Jona.
1: Ja.
0: Offizier. Sie sind im Anflug. Helikoptereltern. Achtung, Offizier! Sie kommen! Uiuiuiuiui. Über Helikoptereltern reden wir heute Morgen bei Energy My Morgen. Und er hat nicht gesagt, er sei ein Helikopterbär, aber der Kurt hat sich gemeldet. Mhm. Gerade vor 3 Minuten, vor der Christina Aguilera, haben wir über das Thema geredet. Und er meint:
2: Hey, Schelker, hallo Fiona.
0: Hallo.
2: Es ist immer spannend, euch zuzuhören und zu spüren, dass ihr sehr erfahrene Eltern seid. Also, tut doch einfach mit Sachen diskutieren, die ihr könnt mitdiskutieren, weil ich spüre, ihr habt keine Ahnung, was es heisst, Eltern zu sein.
0: Und ich spüre, Kira, da ist irgendwie ein wunder Punkt getroffen worden.
3: Er hat auch ein bisschen recht. Er hat recht, das stimmt. Ich bin, aber ich weiss, was es heisst, Tochter zu sein. Und ich weiss auch, was es mit diesen Helikoptern so ein bisschen auf sich hat. Ja. Das kleine Mädchen für immer, einfach ein bisschen unter Kontrolle haben.
0: Und Kurt, meine Familienplanung, die ist nicht abgeschlossen, überhaupt nicht. Und ich weiss schon jetzt, ich werde ein definitiver Helikoptervater.
3: Ja, das ist ja auch ein bisschen normal irgendwie. Oder?
0: Normal.
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0: Themenwechsel, schnell Themenwechsel.
3: Ich würde sagen, das Thema. Ja, es ist schönes Wetter zum Helikopter fliegen heute.
0: Wär's?
3: Ja, es ist nämlich nicht wirklich windig, wünschst die Sonne, keine Regen in Sicht, würde passen, wenn du heute noch einen Heliflug auf dem Plan hast. Sonst ist sicher auch mehr Badewetter angesagt, am Nachmittag nämlich bei 29 Grad. Schon jetzt am Morgen haben wir gerade um die 21 Grad und sicher den Rest vom Tag viel Sonne.
0: Einfach, wenn du in Bade gehst, aus Helikopter, Vater oder Mutter, aufpassen, he? Sorge haben. Oh, das wäre der Horror für mich mit dem Kind in die Body-Merkung.
3: Das ist anstrengend, das glaube ich.
0: Gar nicht in die Body, bis 20
3: nicht. Das ist nämlich auch immer.

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1: Ed Sheeran featuring
0: this heart is bleeding.
1: Martin Garrix, Repeat It.
0: But I love this feeling.
1: Vorher haben wir über Eltern geredet. Jetzt reden wir darüber, wie man der Eltern wird bei Berch und Hasi.
2: Okay, das sagen, also muss ich das jetzt klären oder ist gut? Lassen wir es einfach.
1: Nein, bei Sexfragen kann man einfach zuhören. Best of Zeit am 10 vor 9.
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1: Die Michelle und der Tobi, beide 26, kommen von Frick seit einem Jahr, ja fast zwei Jahre, zusammen mit Runden auf, gell? Michelle, guten Morgen.
5: Guten Morgen.
1: Es war im Winter, als ihr euch beim Après-Ski habt lernen kennen. Erzähl.
5: Ja, mega lustig, wir haben beide eine Saison gemacht, Zarosa. Und ja, dann bist du halt im Après-Ski und gehst erst ein oben auf den Berg, nachher runter. Und durch eine Kollegin von ihm haben wir uns eigentlich durchs Schnupfen, blöd gesagt, kennengelernt.
1: Durch Schnupfen. Wow, du.
5: Durch Kollegin. Ich bin eigentlich, weil sie schnupft und Tüttle hat uns eigentlich vorgestellt und hat gesagt, ja komm, wir schnupfen zusammen. Und ja, so ist es passiert.
1: Romantik pur. Die zwei können jetzt beim Beziehungsexamen Bärchen und Hasi eine romantische Auszeit gewinnen.
5: Cool, ja.
1: Sag mir aus erstes, was ist dein grösster Laster, wenn wir gerade beim Schnupfen sind?
5: Das grösste Laster? Ja, da ist dann eher der Alkohol.
1: Sag mir aus zweites, was für Sport konsumiert er am meisten am Fernsehen?
5: Ich habe gesagt, Dörfrennen.
1: Gut, Dörfrennen ist eingeloggt. Und bei Sexfrage möchte ich wissen, was ist so die anstrengendste oder speziellste Stellung, die bei euch zum Einsatz ist gekommen?
5: Hey, wir sind im Fall mega einfach. Wir haben eigentlich nur so ein bisschen Standardstellungen im Fall, wie so Doggy, er und ich und wir haben da nicht gross etwas mega Spezielles gemacht.
1: Nie die umgekehrte Garette probiert? Nie im Stehen oder irgendetwas so?
5: Nein, also doch im Stehen in der Dusche. Das wäre vielleicht noch etwas.
1: Also im Stehen in der Dusche, macht ihr, ja, das braucht doch Kraft. Das ist ja Sport, oder?
5: Das ist so, ja.
1: Hol ihn zurück, gehört uns jetzt wieder. Tobi,
6: ja,
1: guten Morgen. Sag mir aus erstes, was ist Ihr grösster Laster, Ihre Michelle, Ihres?
6: Ja, so also Schnupfen hat sie schon mal eine Zeit lang. Ziemlich viel. In der Saison vor allem.
1: Schnupfen, haben wir etwas anderes besprochen? Hat sie jetzt nicht gesagt? Ich gebe dir noch eine Chance. Schnupfen ist es nicht.
6: Also, was könnte das noch sein?
1: Überleg nicht zu weit.
6: Ja, süß es vielleicht.
1: Ja, nicht. Tobi, Alkohol.
6: Aha.
1: Ja. Michelle, es klingt gesund bei dir. Schnupfen, saufen,
5: ja, mega. Super Lifestyle.
1: Hey. Oh Mann, Scheibe. Ja, ich habe ja noch probiert zu helfen. Klappt leider jetzt nicht. Aber gleich noch schnell die Sexfrage. Tobi, was ist so die sportlichste, speziellste Stellung, die bei euch je zum Einsatz ist gekommen? Überleg schnell, Hurti.
6: Ja, sportlich war es schon, als wir mal im Wellness waren. Der Sauna.
1: Michelle, von dem hast du jetzt nichts erzählt. Sie hat gesagt, unter der Dusche mal im Spa, dass sie das anstrengend speziellste war. Aber ja, also in Sauna. Also Michelle, jetzt hast du ein bisschen tief gestapelt.
6: In der Sauna ist es halt.
5: Dann ist schon ein bisschen tief pokert,
1: ja, schon ein bisschen, da kommst du richtig in die Schweiz, in Sauna, du. Hey, die zwei, ein richtig tolles Bärli, unbedingt nochmal mitspielen. Ich glaube daran, dass es klappt beim nächsten Mal. He?
6: Machen wir.
5: Auf jeden Fall.
1: Gute Zeit euch beiden. Tschüss.
5: Tschüss.
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7: Elli Ferischik.
8: Die Schweizer Armee macht eine Kehrtwende. Waffen, Munition und Panzer sollen wieder dezentral im ganzen Land verteilt und besser in Bunker geschützt werden. Der Grund ist die neue Bedrohungslage. Grosse Zentrallager gelten im Kriegsfall als zu verwundbar. Die eidgenössische Finanzkontrolle unterstützt die Strategie grundsätzlich, warnt aber, die Umstellung könnte bis zu 10 Milliarden Franken kosten und müsse darum streng überwacht werden. Die Rente in der Schweiz schmilzt immer mehr zusammen.

0: Das zeigt das Pensionierungsbarometer 2026 vom VZ Vermögenszentrum. Zwar steigt die AHV, aber die Pensionskassenrente ist seit 2002 um 40% eingebrochen. Unter dem Strich gibt es heute im Schnitt fast ein Fünftel weniger PK-Geld als noch vor 24 Jahren. Darum wird für viele die Rente im Alter kleiner ausfallen, als sie heute erwarten. Wir machen Schluss. Mit diesem Schocktitel haben Luca und Christina Henni heute Morgen ihre Fans erschreckt. Aber keine Angst, das Promi-Paar trennt sich nicht. Sie hören nur mit ihrem gemeinsamen Podcast «Don't Worry» bei Henni auf. Nach über 70 Folgen ziehen sie den Schlussstrich, weil Familie, Bühne und Projekt zu viel Zeit in Anspruch nehmen. Ihre Ehe bleibt aber unverändert. Privat ist der Musiker weiterhin glücklich mit der Tänzerin vereint.
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2: Ich würde das als perfekte Sommertemperatur beschreiben, was uns jetzt heute erwartet, Fiona.
3: Mhm.
2: Du?
3: Ich finde es schon fast ein bisschen frisch, darf ich das sagen.
2: 29 Grad!
3: Ich hätte es ja wirklich gerne, wenn es heiss ist für uns. Aber ich glaube, es tut einfach allen gut, wenn es mal nicht so heiss ist für uns. Heute angenehm 29 Grad, behaupte ich mal. Geht noch so ein bisschen, ein Lüftchen, dann fühlt sich das Ganze eh noch angenehmer an. Und eben, es gibt so oder so wieder einen Sommertag.
2: Du musst gang mal mit den Bäumen reden, die jetzt alle schon braun sind, als wäre es spätestens
3: Oktober. Übrigens finde ich noch interessant, muss ich noch schnell erzählen, jetzt muss ich noch schnell die Zeit nehmen. Es sieht ein bisschen aus wie Herbst für uns, oder? Aha. So viel Laub am Boden wie selten jetzt im Sommer. Ja. Das ist, weil die Bäume eigentlich alle die Blätter abwerfen, die zu viel sind, damit sie noch genug Energie haben, um die Blätter, die noch dran sind, auch wirklich zu versorgen.
2: Das heisst, sie schiessen alle weg, weil sie kein Wasser mehr haben.
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2: Fiona, das ist doch logisch.
3: Nein, das find ich finde das krass, die Natur, was die leisten. Ich bin beeindruckt.
2: Hat jemand im NMM einen Fensterplatz gehabt? Du hast gewusst, Blätter gehen vom
3: Botanik, das ist der Mies, sag.
2: Zurück zum Wesentlichen, keine Verkehrsmeldung, um eine gute Fahrt.
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2: 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Und einmal mehr am 3 ab 9 kann man mal wieder das Motto vornehmen.
4: Es ist ein dummer Sender für dumme Leute.
3: Nein, jetzt sind wir nicht mehr dumm. Jetzt kommen wir durch, das funktioniert in der Natur.
2: Musik, J-Lo, David Guetta jetzt. Sorry, Fiona, ich nehme mir
3: was. Ich will dir nie mehr etwas erzählen.
2: Vielleicht war es wirklich jemandem nicht klar, dass Bäume drum blättern.
3: Echt beeindruckend.
2: Was hast du das Gefühl gehabt bis jetzt, dass sie so Spass machen?
3: Weißt du, komm, mach jetzt DJ.

0: 19 ab 9 haben wir ganz einen guten Morgen mit Energy. Hit Music Only aus Nächsten mit dem Alan Walker. Faded, ein Track, der vielleicht dir auch noch im Kopf ist, Fiona.
1: Ja, natürlich.
2: Ich hätte vor allem immer in der Oberstufe im Musikunterricht singen müssen.
0: Aber das nimmt eben schon zurück.
2: Es hat nicht so dünnt, wie es so nach dem Radio dünnt.
0: 2014 ist der rausgekommen.
2: Ja, kommt hier, ja genau.
0: Das wäre das vorletzte Jahr gewesen, aber eben schon länger her.
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0: Dann war vielleicht der Gesang ein bisschen voll daneben bei Fiona. Die Musikunterricht.
2: Ja, nicht ein bisschen, definitiv.
0: Und hier sind die Antworten, wie ging um die Zeit. Es geht um den Begriff King und Kegu.
2: Ja, mit allen, mit der ganzen Familie.
0: Mit allem, was man daheim hat, inklusive Haustier, das ist King und Kegu. Weiss man, wenn man selber Vater oder Mutter ist und in diesen Tagen, in diesen Wochen über die Sommerferien mit King und Kegu hat müssen Programm unternehmen und jetzt froh ist, ist dir das
2: langsam wieder anfängt,
0: kann man endlich wieder arbeiten.
9: Was bedeutet es, wenn man sagt, sie ist mit Kind und Kegel verreist?
10: Kommt das ins Fernsehen oder so?
11: Was ist Kegel?
9: Was kannst du dir vorstellen?
11: Kind und Kegel. Wahrscheinlich ein Tier, oder?
9: Was für ein Tier ist ein Kegel?
11: Weiss ich nicht.
9: Was kannst du dir vorstellen?
11: Ein Kegel ist doch ein Katz.
9: Was kannst du dir vorstellen, warum sagt man, er ist mit Kind und Kegel verreist?
11: Keine Ahnung. Ja, wieso nimmt man einen Kegel mit einem Kind? Ist das nicht gefährlich?
9: Wieso?
11: Ja, ein Kind und ein Kegel, das passt nicht zusammen.
9: Absolut. Was sind das für komische Menschen, die mit Kind und Kegel verreisen?
11: Ich weiss auch nicht. Vielleicht hat es auch etwas mit Asylanten zu tun oder so.
9: Wie kommst du auf das?
11: Ja, als Schutz. Selbstschutz. Dass man mit dem Kegel jemanden abschlagen kann.
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0: Im Normalfall ist ja der David Guetta der DJ, der hier bei Energy Hit Music Only die grossen Featurings macht. Mhm. Aber es gibt auch noch andere, die grosse Namen ins Boot holen können. Unter anderem der James Blunt hat schon mit ihm zusammengespannt, mit dem Robin Schulz. Kennst du, glaube ich, bestens den Song? Der Robin Schulz, ein Hit-DJ, der einen um anderen rausgehauen hat.
1: Das war immer so ein typischer Sommerhit, oder?
0: In den 10er Jahren vor allem.
1: Ja, der ist vor allem der Bekannte.
0: 2014, gell?
1: Ja, gell.
0: Da läutet es bei dir auch Prayer in Sea und aus nachts neuer Stoff von ihm. Wo er mit Fastboy zusammenspannt. Million Good Reasons gibt's gleich nach unserem Songerratungs-Quiz. 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
0: Da, wo wir endlich den Jackpot von 100 Franken rauslassen in Form von Dosenbach-Gutschein.
1: Das ist aber nicht so einfach. Und ich muss zugeben, ich hätte es auch nicht gewusst.
0: Nein, es ist kein schwerer Ausschnitt, den wir suchen. Du kennst das Spiel, einfach einen kurzen Song-Ausschnitt, den wir vorspielen. Und du musst Interpret und Titel rausfinden auf. Der Ausschnitt hier wäre es heute die Lösung gewesen, die wir uns gewünscht hätten. Aber ja, es ist eben beim Wünschen geblieben. Bei Chiara hat es nicht geläutet.
3: Das ist sehr schwierig. Ich weiss es nicht. Keine Ahnung.
0: Kleiner Tipp, ist im gleichen Alter wie du.
3: Nein,
1: weiss nicht. Ist aber auch schwierig, muss ich auch sagen.
0: Ja, einfach nur ein Hier, das könnte ja jeder Song sein. Was machen wir jetzt, Fiona?
1: Ja, einfach nochmal 50 Gramm rein. Hey, zum Beispiel den Morgen um 150 Franken. Also am besten noch schnell anmelden auf energy.ch und morgen mitspielen.
0: Um die gleiche Zeit wie gängig, 10 vor 8 Uhr spielen wir das Ganze.
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0: wenn man vielleicht ein bisschen seich ist an diesem Donnerstagmorgen. Chillige Vibes, dank der Olivia Dean. Und gerade nach der Szene die Newcomerin, die wir mit dabei haben am Energy Air am 5. September zu Luzern auf der grossen Almend mit 40'000 Hörerinnen und Hörern. Sie freut sich schon mega
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0: drauf.
1: Energy Air 2026, das wird legendär. Ich bin Tiffany Harris und ich bin richtig heiß auf das Konzert-Highlight des Jahres.
0: Vertigo! Von ihr geht's gleich näher zum Stundenstart, aber vorab das hier.
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0: Mit der Elif Erişik.
3: Die Schweiz wird ihr Klimaziel für 2030 wahrscheinlich verpassen. Das räumt der Bundesrat Albert Rösti jetzt in einem Interview mit der Zeitung Le Temps ein. Und gegenüber dem Tagesanzeiger gibt er zu, dass er mit der aktuellen Hitze in diesem Ausmaß nicht gerechnet hat. Der CO2-Ausstoß soll zwar bis 2030 halbiert werden, mit den bisherigen Massnahmen wird das aber nicht gelingen. Der Umweltminister setzt darum unter anderem auf mehr Klimaschutzprojekte im Ausland. Und das wird von den Umweltverbänden scharf kritisiert. Weniger Umsatz, aber mehr Gewinn. Das ist die Bilanz von der Swisscom im ersten Halbjahr. Der Umsatz ist um 3% auf 7,2 Milliarden Franken zurückgegangen. Unter anderem wegen dem schwachen Euro. Der Betriebsgewinn ist dagegen um 3,3% auf 2,5 Milliarden Franken gestiegen. Der Grund sind vor allem Sparmassnahmen und mehr

0: Effizienz. Im Schweizer Handy- und Internetgeschäft bleibt der Preisdruck aber weiterhin hoch. Und genau das macht der Swisscom zu schaffen. Wir machen Schluss. Mit diesem Schocktitel haben Luca und Christina Henni heute Morgen ihre Fans erschreckt. Aber keine Angst, das Promi-Paar trennt sich nicht. Sie hören nur mit ihrem gemeinsamen Podcast «Don't Worry» bei Henni auf. Nach über 70 Folgen ziehen sie den Schlussstrich, weil Familie, Bühne und Projekt zu viel Zeit in Anspruch nehmen. Ihre Ehe bleibt aber unverändert. Privat ist der Musiker weiterhin glücklich mit der Tänzerin vereint.
1: 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Fiona, kurz und bündig, wie sieht es für heute aus?
2: Ja, am Morgen habe ich gesagt, die Wolke löst sich auf. Aktuell ist es noch ziemlich bewölkt für uns. Aber es hält dir dann nicht davon ab, dass man draußen das schöne Wetter geniessen kann. Wir haben nämlich gleich schon 25 Grad, am Nachmittag dann knapp 30 Grad und einmal mehr viel Sonne.
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1: Verkehrstechnisch auch nichts los, den ganzen Morgen keine einzige Meldung. So soll es doch sein. 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
1: Jetzt wollte ich es Luca Henni und seiner Christina nachmachen und auch so ein bisschen ketzerisch sagen, wir machen Schluss.
2: Wir machen Schluss.
1: Aber nein, machen wir natürlich nicht. Fiona, ich überlasse dich einfach deinem eigenen Schicksal. Der Simon, wir verabschieden uns Richtung München für eine Woche und kommen dann wieder zurück. Freut die einen, dass wir nicht da sind.
5: Ja, das ist schön. Das ist wunderschön.
1: Und die anderen sind einfach mal froh, ist im Büro ein bisschen mehr Ruhe, oder?
2: Genau, nehmen beides und würden aber sonst für euch zwei Stellung halten. Morgen ab dem 5 sind wir wieder am Start natürlich.
1: Und bis dahin musikalisch gut begleitet werden, also angekündigt. Und dann kommt sie jetzt, wie versprochen, eine von den Hitgaranten von dem Sommer 2026, wo wir um Energy Air werden hören.
3: Hits, Food Festival und Endless Summer. Das ist das Energy Air. 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
1: Ich sage merci fürs Zuhören. Tschüss.
2: Bis morgen.

0: Das ist dein Vormittag mit Energy von dem Donnerstag, 6. August. Willkommen!
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0: Im Nachrichtenstudio ist Elif Erischik.
2: Post verschicken wird ab dem nächsten Jahr teurer. Das teilt heute der Preisüberwacher mit. Ab dem 1. Januar 2027 kostet ein A-Postbrief 1,40 Franken und ein B-Postbrief 1,10 Franken. Die Post begründet das damit, dass seit 2010 das Briefvolumen um rund 40% zurückgegangen ist. Die Kosten für die Grundversorgung aber fast gleich hoch geblieben sind. Die Päckchen kann man dagegen bis mindestens Ende 2029 zum gleichen Preis verschicken. Die Schweiz wird ihr Klimaziel für 2030 wahrscheinlich verpassen. Das räumt der Bundesrat Albert Rösti jetzt in einem Interview mit der Zeitung Le Temps ein. Und gegenüber dem Tagesanzeiger gibt er zu, dass er mit der aktuellen Hitze in diesem Ausmass nicht gerechnet hat. Der CO2-Ausstoß soll zwar bis 2030 halbiert werden, mit den bisherigen Massnahmen wird das aber nicht gelingen. Der Umweltminister setzt darum unter anderem auf mehr Klimaschutzprojekte im Ausland. Und das wird von den Umweltverbänden scharf kritisiert. Weniger Umsatz, aber mehr Gewinn. Das ist die Bilanz von der Swisscom im ersten Halbjahr. Der Umsatz ist um 3% auf 7,2 Milliarden Franken zurückgegangen. Unter anderem wegen dem schwachen Euro. Der Betriebsgewinn ist dagegen um 3,3% auf 2,5 Milliarden Franken gestiegen. Der Grund sind vor allem Sparmassnahmen und mehr Effizienz. Im Schweizer Handy- und Internetgeschäft bleibt der Preisdruck aber weiterhin hoch. Und genau das macht der Swisscom zu schaffen.
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0: Um die 25 Grad messen wir heute am Donnerstag aktuell. Das kurz nach der 11.

0: Zum Teil recht viel Wolken, aber sonst wird es eigentlich recht ein sonniger, freundlicher Tag. Vor allem im Flachland sollte es verheben. Könnte sein, dass in den Bergregionen zum Teil ein bisschen gewitterig ist und kommt regnen. Das bis 26 bis 30 Grad heute. Morgen am Freitag dann im Flachland auch meistens sonnig. In den Bergen auch wieder zum Teil möglich, dass es ein bisschen gewittern kann, bis 27 bis 30 Grad.
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0: Wir haben es 3 Minuten nach der 11. Schicken liebe Grüße zu deinem Auto, wo du im Stau stehst in der Region Basel auf der A3 Richtung Zürich, ab der Dreh-Rosenbrücke bis zu der Verzweigung Wiese, dann auch in der Region Zentralschweiz. Auf der A2 geht also Richtung Gotthard ab Quinto bis Airolo. 5 km Stau heisst für dich 50 Minuten, was länger dauert. Die Einfahrt in Airolo ist zu. In der Gegenrichtung hast du 1 km ab Wasser bis Göschenen, bedeutet 10 Minuten, wo mehr musst rechnen. Dann hast du noch Stau wegen einem Unfall auf der A8 Zarnen Richtung Brienz, ab der Ausfahrt Giswil bis Kaiserstuhl. Dort verlierst du etwa 20 Minuten. Wünsche dir ein gutes und sicheres Aqua an dein Ziel.

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0: David Kennedy mit Giants. Dein Start im Mittag mit Energy an dem Donnerstag, 6. August.
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0: Ein Update gibt es heute von der Elif Erischig.
2: Schweizer Nazi-Hoffnung Nicolas Bosshard ist in Brasilien in einen tödlichen Verkehrsunfall verwickelt. Der 19-Jährige hat einen 84-jährigen Mann mit seinem Auto erfasst. Wie die deutsche Bild-Zeitung berichtet, prüft die Polizei jetzt, ob der Nicolas Bosshard vor dem Unfall an einem illegalen Autorennen teilgenommen hat. Er selber bestreitet das. Ein Profi vom FC São Paulo droht jetzt eine Anklage wegen fahrlässiger Tötung. Donald Trump tobt wegen Medienbericht über Munitionsknappheit. Der US-Präsident dementiert, dass den USA die Raketen ausgehen und droht den anonymen Informanten sogar mit Haftstrafen. Der Hintergrund ist der monatelange Iran-Krieg, wo die US-Raketenvorräte massiv belastet hat. Mehrere hochrangige US-Militärkommandeure warnen, dass vor allem die Abwehrraketen gefährlich knapp werden. Post verschicken wird ab dem nächsten Jahr teurer. Das teilt heute der Preisüberwacher mit. Ab dem 1. Januar 2027 kostet ein A-Postbrief 1,40 Franken und ein B-Postbrief 1,10 Franken. Die Post begründet das damit, dass sie 2010 das Briefvolumen um rund 40% zurückgegangen ist. Die Kosten für die Grundversorgung aber fast gleich hoch geblieben sind. Die Päckchen kann man dagegen bis mindestens Ende 2029 zum gleichen Preis verschicken.
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0: Ein wunderbares Wetter gibt es auch heute am Donnerstag wieder, wo es recht sonnig ist, zum Teil noch ein paar Wölkchen hat, vor allem über den Bergen. Dazu geht ganz eine leichte Bise. Es kann sein, dass es regnen und gewittern kann, vor allem in den Alpen, aber auch in den Bergregionen. Das bei 26 bis 30 Grad heute am Nachmittag. Morgen am Freitag ist es ähnlich, meistens sonnig, auch hier nur in den Bergen, vor allem im Bündnerland, wo es gewittern kann, bei 27 bis 30 Grad.
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0: 2 Minuten nach der 12 haben wir es. Schicken liebe Grüße zu dir ins Auto und sag dir, wo du anstehen in der Region Basel. Da hast du Stau auf der A3 Richtung Zürich, ab der Dreirosenbrücke bis zu der Verzweigung Wiese. Dann auch in

0: Region Zentralschweiz auf der A2 Richtung Gotthard ab Quinto bis Airolo. 5 km Stau heisst für dich 50 Minuten, was länger dauert. Die Einfahrt in Airolo ist zu. In der Gegenrichtung ab Wasser bis Göschenen 2 km Stau heisst für dich 20 Minuten, wo du mehr musst rechnen, bevor es durch den Tunnel durchgeht. Region Ostschweiz haben wir noch Stau wegen einem Unfall auf der A13 St. Margrethe Richtung Sarganz ab Sennwald bis auf Haag. Viel Geduld dir und ein gutes Ankommen an dein Ziel wünsche ich.
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0: Zusammen starten wir in Mittagspause von diesem kleinen Freitag. Das ist der Donnerstag, 16. August auf Energy. Und ich habe etwas Gutes für die gute Laune an deinem Mittag parat. Und zwar haben wir heute einen weiteren Act bekannt gegeben für das Energy Air.
2: Entweder Manhattan oder
0: Manhattan. Hä? Wie cool ist das bitte? Blick ist am Start. Ja, und es soll nicht langweilig werden heute am Nachmittag. Los, ich habe noch Tickets parat. Und zwar einige. Nicht nur einmal zwei, nein, sind gerade zweimal zwei. Einfach dranbleiben. Bis am 7. hau ich dich raus. Mein Name ist Laura Kürbisch. Einen guten.
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1: Noch 9 Minuten, dann haben wir es 12:30. Herzlich willkommen bei Energy an dem Donnerstagmittag, 6. August.
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1: Lara Gutz-Beramis, Karriereende gestern bekannt gegeben. Ich glaube, das hast du wahrscheinlich sicher mitbekommen. Nachdem sie 2025 im November sich im Training für einen Super-G am Knie verletzt hat und jetzt gemerkt hat, hey, das verheilt ziemlich gut, ist noch nichts Schlimmeres passiert. Darum ist es eigentlich auch eine Good News, oder, dass sie auf den eigenen Körper los und sagt, jetzt ist fertig. Oder wie siehst du das, Elif Erischik aus der Energy News Redaktion?
4: Hey, ich sehe das genau gleich. Es gibt ja sehr verbissene Sportlerinnen. Ich nenne jetzt hier keine Namen, die nicht aufhören können, vor allem wenn sie älter werden. Aber die Lara Gutz-Beramis hat jetzt einfach wirklich auf ihren Körper gelassen und gesagt, hey, ich lasse los. Es ist völlig okay.
1: Ja, und sie hat ja auch eine richtig steile Karriere angelegt, die gute Frau, oder? Einiges erreicht.
4: Absolut. Ich meine, sie ist Olympiasiegerin, Weltmeisterin, zweifache Gesamtweltcup-Siegerin. Also, boah, sie hat alles gewonnen, was man gewinnen kann. Und manchmal, weißt du, noch am Anfang, als ich denke, als sie Teenie war mit 16 beim ersten Podestplatz, wie charmant ist sie dort ins Ziel reingestügelt, also reingestolpert, reingepurzelt und hat also noch Lust, O-Ton damals gegeben. Also, müssen wir schnell reinhören, was sie dann gesagt hat, was sie dort reingepurzelt ist ins Ziel.
5: Im Ziel bin ich gestürzt und erste Sache, dass ich gedacht habe, ja, bin ich noch ganz so. Dann haben alle Fans, habe ich nur die Schau gesagt, habe ich gemeint, ja, aber ich könnte schon meine Zeit schauen. Und am Anfang habe ich wirklich nicht gecheckt, was war das, plus 0,01. Also, hätte ich nie gemeint.
1: Einfach sympathisch, die gute Frau, oder? Was hat sie nachher für einen Platz geholt?
4: Der zweite.
1: Nein, komm.
4: Ja, nein, weißt du, als Teenie, quirlig, lustig. So ist sie natürlich nicht immer gesehen. Sie war immer ein bisschen auf Kriegsfuß mit den Medien oder mit Swiss Ski. Aber sie ist einfach eine Spezielle und hat immer Ecke und Kante gehabt und gesagt, was sie findet.
1: Und das hat sie jetzt auch gemacht, gestern beim Karriereende hat sie noch ein wunderbares Video aufgeladen und sich bei allen bedankt, vor allem bei ihrem Wallon, oder?
4: Ja, unherzig. Da hat sie wirklich gesagt, so danke Wallon, meine Liebe. Das Leben an ihrer Seite ist außergewöhnlich. Und sie hat allen Dank vom Team, von der Familie. Und das zeigt, sie ist einfach eine Frau mit Grösse und weiss ganz genau, wer sie bei dieser Karriere begleitet hat.
1: Also ich finde es grossartig, dass sie jetzt sagt, ich lasse auf den Körper und höre auf. Hat Zeit für andere Sachen. Das mit 35. Lara Gutz-Beramis, merci vielmals für die wunderbare Karriere, für alles, was du für die Schweiz gemacht hast. Und Schlusswort gilt den Fans, die dir noch danken sagen, liebe Lara.
6: Super Leistungen hast du immer erbracht und ich finde es super cool, was du jetzt machst. Aber jetzt schaust du für deine Familie und weiterhin alles, alles Gute.
7: Ja, liebe Lara, du hast das super gemacht. Viel Freude hast du gemacht, den Leuten. Und ja, genieße jetzt dein Leben mit der Familie. Hoffentlich im Tessin. Und bene, bene, tutto bene.
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0: manchmal brauchst du für die schönen Momente im Leben keine Kamera, die das Ganze festhält. Die Erinnerungen bleiben im Gedächtnis. Ed Sheeran mit der Kamera. Das ist Energy in deiner Mittagspause um 12:50.
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0: Ein komisches Wetter heute. Irgendwie plötzlich wieder viel Sonnenstrahlen, dann wieder doch viele Wölkchen, die dazukommen. Aber es sollte eigentlich im Flachland an den meisten Orten trocken bleiben. Entlang der Berge kann es mal noch ein Gewitter geben. Das ist nicht ganz ausgeschlossen. Das bei Temperaturen von 26 bis 30 Grad. Ja, das ist es gewesen. Morgen am Freitag ähnlich. Copy-Paste machen wir weiter. Teils sonnig, vor allem im Bündnerland könnte es aber auch noch Gewitter kommen bei 27 bis 30 Grad.
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0: Wir haben 3 Minuten über den 12:30. Schicken liebe Grüße zu dir ins Auto und sag dir, wo du anstehen. Zuerst mal haben wir Gegenstände in der Fahrbahn auf der A15. Oberlandautobahn Jona Richtung Hinwil, aber heute bis auf Hinwil. Dann haben wir Stau in der Region Basel und zwar auf der A3 Richtung Zürich ab der Dreh-Rosenbrücke bis zu der Verzweigung Wiese. Sowie auch auf der A2 Richtung Basel ab der Verzweigung Hagenau bis zu der Verzweigung Wiese. In der Region Zentralschweiz musst du anstehen auf dem Weg in Richtung Süden, auf der A2 Richtung Gotthard, ab Wasser bis Göschenen. 2 Kilometer Stau heisst für dich 20 Minuten, wo es länger dauert. In der Gegenrichtung ist 5 Kilometer, bedeutet 50 Minuten, wo das Ganze länger geht. Einfahrt Airolo ist zu. Dann haben wir einen Unfall gehabt in der Region Ostschweiz auf der A13, St. Margrethe Richtung Sargans, ab Sennwald bis Haag, drum Stau. Ich wünsche dir viel Geduld und eine gute Fahrt.
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Right On mit Right Round. Das ist dein Mittag mit Energy von dem Donnerstag, 16. August. Wir haben es 20 vor 1 und jetzt wollte ich dir einen kleinen Tipp mit auf den Weg geben. Oder irgendwie kennst du das wahrscheinlich. Toxische Beziehungen, sicher schon davon gehört. Nicht nur in der Beziehung zum Partner oder zur Partnerin in einer Liebesbeziehung, sondern das gibt es auch bei Freundschaften. Mir ist irgendwie aufgefallen, letztens mit einer Kollegin darüber geredet, dass gewisse Kollegen einfach so viel Energie rauben. Weil jedes Mal, wenn du sie triffst, erzählen sie dir so viele negative Sachen und ziehen dich dann wie ein bisschen mit in den Abgrund ab. Und du denkst so, hey, ich habe dich mega lieb, aber jedes Mal, wenn ich dich sehe, geht es um das, was nicht gut ist. Das ist nicht gut, das ist wieder nicht gut. Statt einfach mal ein Leben versuchen, etwas lockerer zu sehen. Es ist halt wie kein Ponyhof, das wissen wir alle. Und man hat immer seine Höhen und Tiefen, oder? Und man ist füreinander da als Kollege, schon klar. Aber manchmal ist es im Fall nicht so einfach, weiss nicht. Und dann hat sie gefunden, meine Kollegin, du musst eben mit diesen Leuten Zeit verbringen, die dir Energie geben, nicht die, die es dir nehmen. Genau um das geht es jetzt im nächsten Song von Teddy Swims, The Door. Also sich lösen von toxischen Beziehungen.

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0: Schnelle Start in Nachmittag an dem Donnerstag, 6. August mit Energy.
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0: Im Nachrichtenstudio ist Elif Erischik.
2: Schweizer Nazi-Hoffnung Nicolas Bosshardt ist in Brasilien in einen tödlichen Verkehrsunfall verwickelt. Der 19-Jährige hat einen 84-jährigen Mann mit seinem Auto erfasst. Wie die deutsche Bild-Zeitung berichtet, prüft die Polizei jetzt, ob der Nicolas Bosshardt vor einem Unfall an einem illegalen Autorennen teilgenommen hat. Er selber bestreitet das. Ein Profi vom FC São Paulo droht jetzt eine Anklage wegen fahrlässiger Tötung. Der Donald Trump tobt wegen Medienberichten über Munitionsknappheit. Der US-Präsident dementiert, dass die USA die Raketen ausgehen und droht den anonymen Informanten sogar mit Haftstrafen. Der Hintergrund ist der monatelange Iran-Krieg, der die US-Raketenvorräte massiv belastet hat. Mehrere hochrangige US-Militärkommandeure warnen, dass vor allem die Abwehrraketen gefährlich knapp werden. Der Solarboom in der Schweiz verändert den Strommarkt. Wegen dem Dauersonnenschein wird über den Mittag mittlerweile so viel Solarstrom produziert, dass er laut dem SRF oft sehr günstig ins Netz eingespeisen werden kann. Darum lohnt sich für immer mehr Haushalte auch eine Speicherbatterie. Die sind heute nämlich viel günstiger als noch vor ein paar Jahren. Und so kann der eigene Solarstrom am Abend selber genutzt werden.
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0: Ja, wunderbares Wetter heute am Donnerstag. Was aber ein bisschen komisch ist, gleich immer wieder viel Wolken, dann plötzlich wieder viel Sonnenstrahlen. Aber im Flachland sollte es an den meisten Orten trocken bleiben. Wir haben 26 bis 30 Grad, wo wir messen. Regentröpfchen und Gewitter sind möglich, vor allem in den Bergregionen. Und Copy-Paste geht es morgen am Freitag weiter. Haben wir auch bis zu 30 Grad. Im Flachland meiste Zeit trocken und sonst in den Bergen ein bisschen Gewitter.
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0: Es ist 2 an 1. Schicke liebe Grüße zu deinem Auto. Stau hast in der Region Basel auf der A3 Richtung Zürich, ab der 3 Rosenbrück bis zu der Verzweigung Wiese. Dann in der Region Zentralschweiz auf dem Weg in Süden auf der A2 Luzern Richtung Gotthard, ab Wasser bis Göschenen 2 km. Heisst für dich 20 Minuten, die es länger dauert. In der Gegenrichtung sind es 5 km. 50 Minuten, die du verlierst. In der Region Ostschweiz haben wir einen Unfall auf der A13 St. Margrethe Richtung Sargans, ab Sennwald bis Haag. Darum Stau. Ich wünsche dir viel Geduld, eine gute und sichere Fahrt.
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0: Boah, kennst du das Gefühl nach einem Mittag, wo der Bauch so richtig voll ist, einfach zu viel gegessen hast? Das habe ich jetzt gerade, fühle mich richtig unwohl. Vielleicht fühlst du ja gerade ein bisschen mit und merkst, vielleicht hätte ich doch eine kleinere Portion nehmen, aber hey, los, vielleicht hast du ein Käffeli und dann nehmen wir sie in Angriff. Den Nachmittag miteinander, du und ich bin Lara Kürbischheu.

0: Tracy Abrams, Hit the Wall, Donnerstag, der 6. August.
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0: Wir haben es 20:01 und wir machen es uns wieder gemütlich auf der Couch, zuhause, chillen es rein, nehmen uns etwas Gutes zum Snacken, weil die Geschichte von Ted Lasso, Footballcoach aus Kansas, geht in die nächste Runde. Ted hat bisher nur College-Football unterrichtet, aber eines Tages ist er ein verlockendes Angebot, hat er bekommen aus England. Dort soll er ein Profi-Fußballteam trainieren, obwohl er gar keine Ahnung von diesem Sport hat. Aber ich glaube, besser erklären kann das unser Filmexperte Philipp Clemens. Ted Lasso, so Staffel 4.
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2: Wenn Tom Hanks und Meg Ryan durch 1,5 Stunden Herzschmerz gehen können und am Ende glücklich sind, dann können wir das auch.
3: Ja, Ted Lasso ist wieder zurück. Und das ist gar nicht selbstverständlich. Obwohl sie beim Publikum und den Kritikern extrem gut ankommt.
2: Wir können jetzt Geschichte schreiben und ich glaube, das werden wir auch.
3: Ted Lasso war nämlich von Anfang an für 3 Staffeln geplant.
4: Hey! Willkommen zurück. Schön, dich zu sehen.
5: Dich, Tom.
3: Der Hauptdarsteller Jason Sudeikis hat damals gesagt, nur wenn die Geschichte einen neuen Ansatz fände, würde er wieder mitmachen. Gesagt, getan.
6: Willkommen zurück, Coach.
7: Danke, Sir.
6: Blöd, dass du nur Mädels trainierst.
3: Komplett neu erfindet sich die Serie jetzt nicht gerade. Aber der neue Twist ist schon noch cool. Statt Männer übernimmt der Ted Lasso jetzt eine Frauenfußballmannschaft.
8: Das Leben ist so viel mehr als Fußball.
3: Das sorgt natürlich für einen Haufen Situationskomik, aber vor allem auch wieder für beste Laune und viele Emotionen. Zynismus und negative Figuren gibt es bei Ted Lasso nämlich nicht. Je kaum eine andere Serie setzt sie auf Menschlichkeit, Optimismus und positive Gefühle.
2: All diese Menschen, die mich immer belächelten, keiner von denen hat je Fragen gestellt. Alle dachten sie wüssten alles, also haben sie über alles und jeden gewertet.
3: Mehr kann man sich in der heutigen Zeit.
2: Da habe ich realisiert, dass es gar nichts mit mir zu tun hat.
3: Nicht wünschen.
2: Wenn ich unterschätzt werde.
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0: Purple Disco Machine mit Dopamin. Das ist Energy um 2:02.
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0: Ein Mix aus Sonne und Wolken haben wir heute am Nachmittag mit Temperaturen von 26 bis 30 Grad. Richtig warm, heiß wird es wieder. Entlang von den Bergen kann es zum Teil gewittern und regnen kommen. Und genau so, Copy-Paste, machen wir morgen dann weiter am Freitag. Auch ein Mix aus Sonne und Wolken. Vor allem in den Bergen kommt es regnen bis 27 bis 30 Grad.
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0: Wir haben es 3 Minuten über den 1:30. Schicken liebe Grüße zu dir ins Auto und sagt dir, wo du im Stau stehst in der Region Basel. Auf der A3 Richtung Zürich, ab der Drehrosenbrücke bis zu der Verzweigung Wiese. Dann in der Region Zentralschweiz haben wir 3 Kilometer Stau. Auf der A2 Richtung Gotthard, ab Wasser bis Göschene brauchst du etwa 30 Minuten länger. In der Gegenrichtung sind es 5 Kilometer, heisst 50 Minuten, die es länger dauert. Dann die A2 Richtung Luzern, noch ab dem Seelis Bergtunnel bis auf Beckeried musst du anstehen im Baustellenbereich. In der Region Ostschweiz haben wir einen Unfall gehabt, darum Stau auf der A13 St. Margrethe Richtung Sargans ab Sennwald bis auf Haag. Liebe Grüße ins Auto dir und ein gutes Ankommen an dein Ziel wünsche ich.
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Taylor Swift mit Elizabeth Taylor. 8 Minuten über den 1:30 haben wir es. Und vielleicht merkst du jetzt so, oder, im Nachmittagsloch rein, wo du hockst im Büro oder so, wo du denkst, es ist Donnerstag, der kleine Freitag, oder? Viele haben am Wochenende frei, heisst vielleicht noch heute Nachmittag und nur noch morgen und dann hast du Wochenende. Und dann kannst du wieder alles geben. Kannst deine besten Kollegen treffen, kannst es gut haben zusammen, den Sommer richtig zelebrieren und geniessen. Das ist doch das Schönste, oder? Und dazu ein guter Sound, der passt und das Wochenende jetzt am Donnerstag schon mal einläutet. Den gibt es jetzt von mir. DJ Got Us Falling In Love Again. Usher und Pitbull für die Weekend Vibes am Donnerstag auf Energy.

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0: Lana Del Rey mit Summertime Sadness. Deinen Nachmittag mit Energy. Donnerstag, der 6. August. Willkommen, es ist 2. Wunderbares Wetter dürfen wir genießen heute am Nachmittag, wo wir viele Sonnenstrahlen haben, nur ein paar Wölkchen über den Bergen und dort kann es zum Teil auch Regen oder Gewitter kommen, das bei Temperaturen von 26 bis 30 Grad. Auch morgen am Freitag, Badewetter angesagt, 27 bis 30 Grad messen wir. Es hat viel Sonne, wo wir uns darauf freuen können. Ein paar Wolken wieder und vor allem in den Bergen die Chance, dass es zum Teil auch Gewitter kommen, ist nicht ganz ausgeschlossen.
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0: Wir haben es kurz nach der 2 und ich sage dir, wie die Staumeldungen aussehen auf der Strasse in der Region Basel, auf der A3 Richtung Zürich, ab der Drei-Rosenbrücke bis zu der Verzweigung Wiese hast Stau. Dann auch in der Region Zentralschweiz auf dem Weg in Süden runter, auf der A2 Richtung Gotthard, ab Wassen bis Göschenen 3 Kilometer, heisst eine ganze halbe Stunde, wo das länger dauert. In der Gegenrichtung sind es 5 Kilometer, ab Quinto bis Airolo 50 Minuten, wo mehr musst rechnen. A2 Gotthard Richtung Luzern, auch noch Stau, ab Altdorf bis an Seelisberg-Tunnel. In der Region Ostschweiz haben wir da 13, die Probleme macht, San Bernardino Richtung Chur, ab Rotenbrunnen bis auf Reichenau. Wünscht dir eine gute und sichere Fahrt an dein Ziel.
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0: aus Mannheim mit Someone Else. Das ist Energy an deinem Donnerstag, 6. August. Es ist 3.
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0: Irgendwie ein bisschen komisch heute, finde ich, an diesem Donnerstag. Viele Wolken, aber immer wieder gibt es auch viele Sonnenstrahlen. Temperaturen warm, fast schon heiß. 26 bis 30 Grad messen wir. Es kann sein, dass es Regen und Gewitter kommt, vor allem aber entlang der Berge. Morgen am Freitag ziemlich ähnlich. Auch meistens sonnig, am Nachmittag nimmt die Bewölkung zu. Dann kann es Gewitter kommen, vor allem im Bündnerland. 27 bis 30 Grad messen wir morgen.
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0: 2:08 haben wir es. Schicke liebe Grüße zu dir ins Auto und sag dir, wo musst du aufpassen wegen Gegenständen auf der Fahrbahn. A4 Altdorf Richtung Brunnen, ab dem Flühlertunnel bis auf Sisiken. Dort liegen die Gegenstände auf der Fahrbahn. Darum Achtung, wenn du dort unterwegs bist. In der Region Zürich-Aargau haben wir einen Unfall gehabt auf der A1. Darum dort Stau Richtung Bern, ab Megenwil bis auf Lenzburg. Der linke Fahrstreifen ist blockiert. Dann brauchst du 10 Minuten länger auf der A3 Richtung Chur, ab Bilten bis Niederurne, das auch wegen Stau. Dort wird die Fahrbahn auf einen Fahrstreifen verengt. Auch noch auf dieser Strecke ab Wiesen bis an Kerenzer Tunnel brauchst du etwa eine halbe Stunde länger. Der rechte Fahrstreifen ist blockiert wegen einem Pannenfahrzeug. In der Region Bern-Mittelland haben wir Stau auf der A1 Richtung Zürich, ab der Verzweigung Lauterbach bis auf Önsigen. In der Region Basel hast du Stau auf der A3 Richtung Zürich, ab der Dreh-Rosenbrücke bis zu der Verzweigung Wiesen. Region Zentralschweiz stehst du am Gotthard auf dem Weg in Süden 3 km. Ab Wasser bis Göschenen brauchst du etwa eine halbe Stunde länger. In der Gegenrichtung sind es 5 km, heisst für dich 50 Minuten, die du verlierst. Dann verlierst du noch 20 Minuten auf der A2 Gotthard Richtung Luzern, ab Altdorf bis an Seelisberg-Tunnel. Und dann hast du auch noch Stau auf der Achsenstrasse Altdorf Richtung Brunnen, ab Altdorf bis an Flühler-Tunnel, wo du um die 15 Minuten länger brauchst. In der Region Ostschweiz, auch da hast du 15 Minuten länger auf der A13 San Bernardino Richtung Chur, ab Rotenbrunnen bis auf Reichenau. Wünscht dir eine gute und sichere Fahrt und vor allem viel Geduld und Nerven.
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0: schönen Nachmittag mit Energy an dem Donnerstag, 6. August. Willkommen bei uns. Es ist 4 Uhr.
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0: 26 bis 30 Grad gibt es heute an diesem Donnerstag, wo es zum Teil noch Regen und Gewitter kommen, vor allem in den Bergregionen. Morgen am Freitag dann ist es ähnlich wie heute. Meistens sonnig, hat ein paar Wolken am Himmel, aber Regen und Gewitter sollte es nur auch hier wieder in den Bergregionen kommen. Und am Samstag dann ist es den ganzen Tag durch sonnig. Für alle die, die als Street Parade auf Zürich reisen, 30 bis 33 Grad.
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0: Eine Minute nach der 4 haben wir es. Machen kurz Verkehrsupdate, wo du aufpassen musst auf der A2. Basel Richtung Luzern in der Höhe von Sissach in beiden Richtungen. Verkehrsbehinderungen, weil es bei der Ausfahrt ein totes Tier hat. Also Achtung wegen einem toten Tier bei der Ausfahrt in der Höhe von Sissach in beiden Richtungen. In der Region Zürich-Aargau musst du anstehen auf der A3 Richtung Zürich, ab Bilten bis Niederurne. Dort gibt es eine Fahrbahnverengung, auch auf der Strecke ab Wiesen bis auf Murg 15 Minuten, wo du verlierst. Dann haben wir noch Staumeldungen aus der Region Bern-Mittelland wegen einem Unfall auf der A1 Richtung Zürich ab Kriegstetten bis Wangen an der Aare. Dort ist der linke Fahrstreifen blockiert. Auch auf der Strecke stehst du im Stau ab der Verzweigung Lutherbach bis auf Herkingen und ab Niederbipp bis auf Herkingen. Dann haben wir noch in der Region Basel, wo Problem macht, nämlich die A2 Richtung Basel ab Pratteln bis zu der Verzweigung Wiesen, sowie auch die A3 Richtung Zürich ab der Drehrosenbrücke bis zu der Verzweigung Wiesen. In der Region Zentralschweiz haben wir Stau am Gotthard auf dem Weg in Süden runter. Ab Wasser bis Göschen 3 km, heisst für dich eine halbe Stunde, die es länger dauert. In der Gegenrichtung sind es 5 km ab Quinto bis Airolo, 50 Minuten, die du verlierst. Dann auch noch Zeit berechnen musst auf der A2. Gotthard Richtung Luzern, ab Altdorf bis an Seelisberg-Tunnel verlierst du etwa eine halbe Stunde. Und auf der Axenstrasse A4, Altdorf Richtung Brunnen, ab Altdorf bis an Flühler-Tunnel brauchst du etwa 15 Minuten länger. Das auch in der Region Ostschweiz, A13, San Bernardino Richtung Chur, ab Rotenbrunnen bis Reichenau, Zeitverlust von bis zu 15 Minuten. Eine gute Fahrt dir und viel Geduld ins Auto.
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0: Wir haben es versprochen und wir halten natürlich unsere Versprechen, gell? Es gibt noch Energy Air Tickets. Bis am 7. verlosen wir noch ein paar. Und wir haben ja heute nochmal einen neuen Act dazu bekommen.
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0: 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Für ein gutes Fest in Luzern, 5. September. Tickets kannst du nie kaufen, nur gewinnen bei uns. Zum Beispiel am Radio. Und das machen wir eben noch vor der 7. Dranbleiben lohnt sich. Ich bin Laura Kürbis, schönen Nomi.
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1: Deine Donnerstag mit Energy um 20:04.
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1: Lara Gutz-Beramis, Karriereende gestern bekannt gegeben. Ich glaube, das hast du wahrscheinlich sicher mitbekommen. Nachdem sie 2025 im November sich im Training für einen Super-G am Knie verletzt hat und jetzt gemerkt hat, hey, das verheilt ziemlich gut, ist noch nichts Schlimmeres passiert. Darum ist es eigentlich auch eine Good News, oder? Dass sie auf den eigenen Körper lässt und sagt, jetzt ist fertig. Oder wie siehst du das, Elif Erischik aus der Energy News Redaktion?
4: Hey, ich sehe das genau gleich. Es gibt ja sehr verbissene Sportlerinnen. Ich nenne jetzt hier keine Namen, die nicht aufhören können, vor allem wenn sie älter werden. Aber die Lara Gutz-Beramis hat jetzt einfach wirklich auf ihren Körper gelassen und gesagt, hey, ich lasse los. Es ist völlig okay.
1: Ja, und sie hat ja auch eine richtig steile Karriere angelegt, die gute Frau, oder? Einiges erreicht.
4: Absolut. Ich meine, sie ist Olympiasiegerin, Weltmeisterin, zweifache Gesamtweltcup-Siegerin. Also, Boah. Sie hat alles gewonnen, was man gewinnen kann. Und manchmal, weißt du noch, am Anfang, als ich denke, als sie Teenie war mit 16 beim ersten Podestplatz, wie charmant ist sie dort ins Ziel reingestügelt, also reingestolpert, reingepurzelt. Und hat also einen lustigen O-Ton damals gegeben. Also, müssen wir schnell reinhören, was sie dann gesagt hat, als sie dort reingepurzelt ist ins Ziel.
5: Ich Ziel bin ich gestört von ersten Sachen, dass ich gedacht habe, ja, bin ich noch ganz so. Dann haben alle Fans, habe ich nur habe ich Ciao gesagt, dann habe ich gemeint, ja, aber ich könnte schon meine Zeit schauen. Und am Anfang habe ich wirklich nicht gecheckt, was war das, plus 0,01. Und so, hätte ich nie gemeint.
1: Einfach sympathisch, die gute Frau, oder? Was hat sie nachher für einen Platz geholt?
4: Der zweite.
1: Nein, komm.
4: Ja, nein, weißt du, als Teenie, quirlig, lustig. So ist sie natürlich nicht immer gewesen. Sie war immer ein bisschen auf Kriegsfuß mit den Medien oder mit Swiss-Ski. Aber sie ist einfach eine Spezielle und hat immer Ecke und Kante gehabt und gesagt, was sie findet.
1: Und das hat sie jetzt auch gemacht. Gestern beim Karriereende hat sie noch ein wunderbares Video aufgeladen und sich bei allen bedankt, vor allem bei ihrem Wallon, oder?
4: Ja, unherzig. Da hat sie wirklich gesagt, so danke Wallon, meine Liebe. Das Leben an ihrer Seite ist außergewöhnlich. Und sie hat allen Dank vom Team, von der Familie. Und das zeigt, sie ist einfach eine Frau mit Grösse und weiss ganz genau, wer sie bei dieser Karriere begleitet hat.
1: Also ich finde es grossartig, dass sie jetzt sagt, ich höre auf den Körper und höre auf. Hat Zeit Absolut. Für andere Sachen. Das mit 35. Lara Gutz-Beramis, merci vielmals für die wunderbare Karriere, für alles, was du für die Schweiz gemacht hast. Und Schlusswort gilt den Fans, die dir noch danken sagen, liebe Lara.
6: Super Leistungen hast du immer erbracht und ich finde es super cool, was du jetzt machst. Aber jetzt schaust du für deine Familie und weiterhin alles, alles Gute.
7: Ja, liebe Lara, du hast das super gemacht, viel Freude hast du gemacht den Leuten und ja, geniesse jetzt dein Leben mit der Familie, hoffentlich im Tessin und bene bene, tutto bene.
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0: Ein wunderschöner Song von der Gracie Abrams. Hit the Wall, das ist Energy am 4:30.
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0: Der Abend heute geht gemütlich zu Ende mit ein bisschen Wolken, ein bisschen Wiesen und Sonnenstrahlen. Zum Teil ein bisschen Gewitter und Regen auch möglich, vor allem in den Bergregionen. Temperaturen immer noch bei 26 bis 30 Grad. Morgen am Freitag dann ist es ähnlich wie heute, meistens sonnig. In den Alpen kann es zum Teil auch Gewitter kommen. Vor allem sicher im Bündnerland wird es wahrscheinlich ein paar Orte treffen. 27 bis 30 Grad messen wir. Und am Samstag dann kannst du dich freuen, den ganzen Tag durch die Sonne pur bei 30 bis 33 Grad.
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0: Wir haben 2 Minuten über den 4:30. Schicken liebe Grüße dein Auto. Du musst aufpassen wegen einem toten Tier auf der A2 Basel Richtung Luzern in der Höhe von Sissach in beiden Richtungen. Verkehrsbehinderungen bei der Ausfahrt wegen einem toten Tier. Region Zürich-Aargau, da haben wir einen Stau auf der A3 Richtung Chur ab Bilten bis Niederurne. Dort gibt es eine Fahrbahnverengung. Dann auch noch Stau beim Westring Richtung Basel ab Burdorf Süd bis ans Limmataler Kreuz. Sowie auch in der Westumfahrung Richtung Wiedike ab Braunau bis auf Wiedike. Dann stehst du im Stau in der Region Bern und Mittelland wegen einem Unfall auf der A1 Richtung Zürich, ab Kriegstetten bis Wangen an der Aare. Der linke Fahrsteifen ist blockiert und du verlierst etwa eine halbe Stunde. Auch auf dieser Strecke ab der Verzweigung Lauterbach bis auf Herkingen musst du anstehen und ab Niederbipp bis auf Herkingen. Dann haben wir drauf Stau auf der A5 Biel Richtung Solothurn, ab Solothurn Ost bis zu der Verzweigung Lauterbach, das wegen einem Unfall auf der A1. Region Basel, Stau auf der A2 Richtung Basel, ab Pratteln bis zu der Verzweigung Wiesen. Dann hast du auch noch Stau auf der A3 Richtung Zürich, ab der Drei-Rosenbrücke bis zu der Verzweigung Wiese und in der Region Zentralschweiz Stau am Gotthard, noch 2 Kilometer auf dem Weg in Süden runter. A2 Luzern Richtung Gotthard ab Wasser bis Göschenen brauchst du etwa 20 Minuten länger. In der Gegenrichtung 5 Kilometer heisst 50 Minuten, die du da verlierst. A2 Gotthard Richtung Luzern ab Altdorf bis ans Elisberg-Tunnel geht auch etwa 30 Minuten Zeitverlust, den du dort hast und dann auch noch auf dieser Strecke ab der Verzweigung Lopper bis Luzern-Horb. Dann musst du anstehen auf der A4-Achsenstrasse Altdorf Richtung Brunnen, ab Altdorf bis auf Lühlertunnel, 15 Minuten, was länger dauert. Und auch noch Stau hast du auf der A14-Zug Richtung Luzern, ab Buri bis zu der Verzweigung Rotsee. Region Ostschweiz, da hast du Stau auf der A13, San Bernardino Richtung Chur, ab Rotenbrunnen bis auf Reichenau, verlierst du etwa eine Viertelstunde. Ganz, ganz viel Geduld dir, vor allem aber eine gute und sichere Fahrt wünsche.
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0: Justin Timberlake, What Goes Around Comes Around. Donnerstag, 16. August auf Energy. 20:05 Uhr haben wir es. Und stell dir vor, wir könnten den Sommer alle zusammen nochmal zelebrieren, geniessen, etwas Feines essen. So richtig Festivalstimmung, oder? So verschiedene Foodstände, so fast eigentlich ein Foodfestival. Gratis dazu, nebst vieler guter Musik und deinen besten Kollegen, oder?
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0: Ja. Es ist soweit, am 5. September in Luzern. Auf der Allmend 40'000 Leute, die die Tickets nur gewinnen können, nie kaufen können. Und da gibt es jenste verschiedene Gewinnmöglichkeiten. Unter anderem kannst du uns anrufen, wenn wir dazu aufrufen. Oder eben zum Beispiel auch ein SMS machen mit Air an 9099. Das kostet noch 80 Rappen, aber sonst gibt es ganz viele gratis Gewinnmöglichkeiten. Findest du alle unter energy.ch. Ich möchte jetzt kurz, obwohl es schon viele sind, sind glaube ich schon 8. Ich wollte einfach schnell, wir gehen schnell das Line-up, wo wir bis jetzt wissen durch miteinander.
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0: Weil da komme ich Gänsehaut über jedes Mal. Sorry. Geiles Leben. Glasperlenspiel. Für Emotionen und Gefühl sorgt sicher er, der Gavin James. Loi heit Daui auf der Energy Air Bühne in Luzern und ein Luzerner darf auch nicht fehlen. Mimix rappt noch ein bisschen für uns. Und die richtig krassen Summer Vibes gibt's vom Nico Santos. Also das ist ja für mich der grösste Banger, oder? Take that. Alle 90er-Kids wissen Bescheid. Newcomerin aus Hamburg, Tiffany Aris, mit ihrem Song Vertigo mit dabei. Mr. Blick darf auch nicht fehlen an einem guten Sommerfest. Und du darfst vielleicht auch nicht fehlen, oder? Dann musst du jetzt anrufen.
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0: Einmal zwei Tickets liegen nämlich hier bei mir parat. Einfach das Telefon nehmen und viel Glück.

0: Bruno Mars, I just might, dein Nomi Tag mit Energy, 10 vor 5 Jammers. Und ich würde sagen, es ist Zeit, dass wir ein Telefon langsam aber sicher mal abnehmen. Energy, da ist Laura, hallo?
1: Ja, hoi Laura, da ist Nadia.
0: Sali Nadia, hoi!
1: Ich hätte so gern 2 Billets für das Energy Air.
0: Nadia, jetzt wollte ich von dir schnell wissen, woher kommst du, wie alt bist du, erzähl.
1: Ich komme aus Wettigen, bin 55, habe 2 Kinder und ich würde so gern mit meiner Tochter, sie ist 18, würde ich so gerne auf Luzern gehen.
0: Jösser, herzig. Also deine Tochter in dem Fall ein grosser Fan, also sie hat fest Freude an diesen Energy Air Tickets, was meinst du?
1: Also ich glaube mehr ich, weil ich muss unbedingt muss ich Take That schauen. Ich bin so ein 00 oder 80er Kind, so ein bisschen, ja.
0: Ja, das kann ich verstehen.
1: Genial.
0: Das kann ich ganz fest verstehen. Schau, ich glaube, ich freue mich auch wirklich am meisten auf Take That. Das ist unglaublich. Ja. Aber ich kann dir nur eins sagen, Nadia, das Line-Up wird noch besser. Also es war noch nicht alles, was du gehört hast und was du weißt. Aber sehr, sehr gerne, das ist dein Applaus, gibt es 1x2 Tickets
1: Nein,
0: für dich.
1: Danke.
0: Hey, sehr, sehr gerne. Danke fürs Anrufen und viel Spass. Bis dann. Ciao, ciao. Ciao, Nadia. Tschüss.
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0: Am Samstag dann den ganzen Tag durch. Sonne pur bei 30 bis 33 Grad.
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0: Wir haben es 1 Minute nach der 5. Ich sage dir, wo musst du anstehen? In der Region Zürich-Aargau. Feuerobenverkehr am Laufen. A3 Richtung Zürich, ab Bilten bis Niederurne. Dort gibt es eine Fahrbahnverengung. Dann haben wir noch die A3 Richtung Basel, ab Burdorf Süd bis ans Limmataler Kreuz, wo es staut. Und auch noch auf der A14 Verzweigung Pflege Richtung Silbruck, ab Bar bis auf Walterswil. Dann hast du Stau in der Region Bern-Mittelland wegen einem Unfall auf der A1 Richtung Zürich, ab Kirchberg bis Wangen an der Aare. Dort ist eine linke Fahrstreife blockiert, brauchst etwa 3-4 Stunden länger. Dann auch noch Stau auf der A1 Richtung Bern, ab Herkingen bis zu der Verzweigung Lauterbach, verlierst 15 Minuten. Und auch noch Stau wegen einem Unfall auf der A1 hast du auf der A5 Biel Richtung Solothurn, ab Solothurn Ost bis zu der Verzweigung Lauterbach. In der Region Basel stehst du auf der A2 Richtung Basel, ab Pratteln bis zu der Verzweigung Wiese, auch auf der A3 Richtung Zürich, ab der Dreirosenbrücke bis zu der Verzweigung Wiese und der neuen Region Zentralschweiz. Auf dem Weg in Süden aber am Gotthard haben wir noch 2 Kilometer Stau, ab Wasser bis Göschenen 20 Minuten, wo du mehr musst rechnen. In der Gegenrichtung sind es immer noch 5 Kilometer, heisst für dich 50 Minuten, die du verlierst. Eine halbe Stunde länger geht es auf der A2 Richtung Luzern, ab Altdorf bis ans Elisberg-Tunnel und dann stehst du auch noch auf dieser Strecke ab der Verzweigung Lopper bis Luzern-Zentrum. A4 Achsenstrasse, Altdorf Richtung Brunnen, ab Altdorf bis auf Lühler-Tunnel verlierst 25 Minuten und dann hast du auch noch Stau auf der A8 Zarnen Richtung Hergiswil, ab Alp nach Nord bis Alp nach Stadt. A14 Zug Richtung Luzern, ab Buri bis zur Verzweigung Rotsee. Auch hier musst du anstehen und dann noch in der Region Ostschweiz auf der A13 San Bernardino Richtung Chur, ab Rotenbrunnen bis auf Reichenau, eine Viertelstunde, die du verlierst. Ich wünsche dir viel Geduld und eine gute Fahrt an dein Ziel.
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0: Zusammen starten wir in Richtung Feuerabend von diesem kleinen Freitag, Donnerstag, 6. August auf Energy. Und dazu brauchen wir guten Sound. Vor allem, wenn du gerade irgendwie im Stau stehst oder mit irgendetwas am Hadern bist, am Strugglen bist. Hey, was dich nicht umbringt, macht dich stärker. Doesn't kill you, makes you stronger. Und das sagt auch Kelly Clarkson. Sie kommt noch bei den nächsten 5 Songs. Wartet auf dich. 5 Songs am Stück. Viel Spass mit denen. Ich bin Laura Kürbis. Schönen Feuerabend.
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1: Wunderschönen guten für oben. Das ist der Donnerstag, 16. August auf Energy am 20.05 Uhr, wo wir schnell über unser Sommerfinale reden. 5. September ist es soweit. Auf der Luzerner Alment 40'000 Leute, die einfach einen schönen Abend zusammen haben können. Den Sommer zelebrieren, etwas Gutes trinken, etwas Gutes essen, ist grande.
2: Hammerstimmung, Hammerleute und einfach ein Must, das ich mal erlebt habe in meinem Leben.
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1: Und wir haben schon ein paar Mal gesagt und wir werden es noch 1000 Mal wahrscheinlich sagen. Es sind schon ein paar sehr coole Namen mit dabei am Energy Air am 5. September auf der Alment. Aber heute haben wir auch wieder einen vorgestellt und ich glaube, da freuen wir uns als Schweizer, oder?
3: Der Mann könnte sich allein mit seinen gewonnenen Swiss Music Awards, besser bekannt als Betonglötze, locker sein eigenes Haus bauen. Hier kommt deine Sommer Overtime mit Blick. Nicht weniger als 7 dieser Trophäen hat sich der Rapper geschnappt. Kaum ein anderer verbindet modernen Sound und Schweizer Tradition so selbstverständlich wie er. Brett und Rap. Ja, was bei ihm funktioniert, hat Musikgeschichte geschrieben. Die ganze Schweiz hat Rosalie noch heute im Ohr, genau wie diesen Nummer 1 Hit hier. Und trotz all den Erfolgen hat Blick seine Rap-Wurzeln nie vergessen. Er gehört seit Jahren zu den absoluten Publikumslieblingen der Schweiz. Seine Fans feiern ihn, singen jede Zeile mit und sorgen an seinen Shows regelmäßig für Gänsehautmomente. Mit fast 50, 2 Kindern und einer Karriere, von der viele nur träumen können, liefert Blick immer noch ab. Umso mehr freuen wir uns auf die große Blick-Show am 5. September am Energy Air in Luzern.
4: Das sind nicht einfach nur 40'000 irgendwelche Leute, sondern es sind 40'000 Energy und vor allem Energy Air geeichte Menschen und die wissen, wie man Stimmung macht. Ich freue mich sensationell auf die hammergeile Stimmung.
3: Das wird garantiert einer der ganz großen Momente des Abends.
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0: Ray Dalton, Go That High. Das ist deine für Abend mit Energy am 17:30. Schön bist du da.
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0: Gerade vorher hat mich irgendjemand gefragt vom Team. Du, ich hoffe eigentlich schon, dass jetzt das Klima abkühlt und so. Nein, es sieht nicht so aus, wenn man so längerfristig auch schaut. Es bleibt sommerlich und heiß, aber wir genießen es noch, weil der Sommer ist wahrscheinlich nicht mehr so lang, oder? Wir haben einen wunderbaren Tag heute geniessen. Am Abend geht es auch schön zu Ende. In den Bergregionen kann es natürlich sein, dass zum Teil ein Gewitter oder regnen kann. Morgen am Freitag ähnlich wie heute. Meistens sonnig, ein paar Wolken über den Bergen. Dort, wo es dann auch wieder Gewitter kommen, bis 27 bis 30 Grad. Aber am Samstag dann, falls du einen Ausflug planst oder in die Region Zürich kommst für die Street Parade, den ganzen Tag durch den Sonne pur bei 30 bis 33 Grad. Ist irgendwie immer so an der Street Parade, habe ich gehört sagen, oder?
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0: Eine Minute über den 17:30 haben wir. Schicke liebe Grüße zu dir ins Auto, wo du im Stau stehst in der Region Zürich-Aargau. Da haben wir eine Staumeldung vom A4, Winterthur Richtung Schaffhausen, ab Winterthur Nord bis Henkert, wo du anstehen musst. Dann auch noch auf mehreren Abschnitten auf der A1 Richtung Bern, ab Dietikon bis auf Lenzburg. In der Region Bern-Mittelland haben wir Stau wegen einem Unfall auf der A1 Richtung Zürich, ab Kirchberg bis Wangen an der Aare. Dort brauchst du etwa 50 Minuten länger. Dann auch in der Gegenrichtung, ab der Raststätte Gunzgen Nord bis zu der Verzweigung Lauterbach, 15 Minuten, wo du mehr musst rechnen. Dann haben wir noch Stau auf der A5, Biel Richtung Solothurn, ab Solothurn Ost bis zu der Verzweigung Lauterbach. In der Region Basel hast du auch auf der A2 Richtung Basel ab Bratteln bis zu der Verzweigung Wiese verlierst 15 Minuten. Dann auch noch Stau geht es auf der A3 Richtung Zürich ab der Drehrosenbrücke bis zu der Verzweigung Wiese. In der Region Zentralschweiz stehst du auch auf der A2 Richtung Gotthard ab Quinto bis Airolo. 5 km Stau heisst für dich 50 Minuten, was länger dauert. In der Gegenrichtung sind es 2 km, heisst 20 Minuten ab Wassen bis Göschenen. Dann hast du Stau auf der A2 Richtung Luzern ab Altdorf bis Asilis. Bergtunnel verlierst du etwa eine halbe Stunde und auch noch auf dieser Strecke ab der Verzweigung Lopper bis Luzern Zentrum, wo du etwa 20 Minuten verlierst. A4 Achsenstrasse, Altdorf Richtung Brunnen, ab Altdorf bis an Flühlertunnel, auch hier hast du Stau von 25 Minuten. Dann auf der A8 Zarnen Richtung Hergiswil, ab Alp nach Nord bis Alp nach Stadt, bis Einfahrt Verzweigung Lopper, wo du auch noch anstehen musst. A14 Zug Richtung Luzern, ab Buri bis zu der Verzweigung Rotsee. In der Region Ostschweiz haben wir getroffen, die A13 San Bernardino Richtung Chur, ab Rotenbrunnen bis auf Reichenau, 15 Minuten, wo du mehr musst rechnen. Und dann auch noch A13 Sargans Richtung St. Margrethe in der Höhe von Widnau, Stau bei der Ausfahrt. Viel Geduld dir und ein gutes Ankommen.
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0: Fergie singt, dass grosse, erwachsene Frauen nicht brüllen dürfen. Doch manchmal muss einfach alles raus. Big Girls Don't Cry. 20:06 haben wir es den Donnerstag, 6. August, mit Energy.
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0: Sheeran und Shivers. Das ist deine für oben mit Energy. Es ist 6 Uhr. Willkommen bei uns.
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0: Ein schönes Sommerabend geht zu Ende. Wo es zum Teil können Kollegen noch gewittern kann, sicher in den Bergregionen, sonst aber im Flachland an den meisten Orten trocken. Morgen am Freitag sieht es eigentlich copy-paste genau gleich aus, wie es heute war. Den ganzen Tag viel Sonne, immer mal wieder ein paar Wolken und vor allem in den Bergregionen vielleicht ein bisschen Gewitter möglich. Bei 27 bis 30 Grad. Am Samstag dann ist es nicht mehr so kompliziert. Dann ist es einfach nur schön und sonnig bei 30

0: einem Unfall. Auch auf dieser Strecke, ab Niederbipp bis auf Herkingen. Dann haben wir drauf die Gegenrichtung. Ab der Raststätte Gunzgen Nord bis zu der Verzweigung Lauterbach stehst 15 Minuten im Stau. Dann auch noch auf der A5 Richtung Solothurn, ab Solothurn Ost bis zu der Verzweigung Lauterbach. In der Region Basel hast du Stau auf der A2 Richtung Basel, ab Rattle bis zu der Verzweigung Wiese 15 Minuten, was länger geht wegen einem Unfall. In der Gegenrichtung ab der Verzweigung Hagenau bis zu der Verzweigung August. Dann auch noch Stau bei der Verzweigung Rheinfelden Richtung Deutschland, ab der Verzweigung Rheinfelden bis Ausfahrt Rheinfelden West. Dann hast du auch noch Stau natürlich in der Region Zentralschweiz am Gotthard auf der A2 Luzern Richtung Gotthard ab Wasser bis Göschene. 2 Kilometer bedeutet 20 Minuten geht es länger und 5 Kilometer in der Gegenrichtung, dort brauchst du etwa 50 Minuten länger. Eine ganze Hauptstunde anstehen musst du auf der A2 Richtung Luzern ab Altdorf bis Aselisberg-Tunnel und auch auf dieser Strecke ab der Verzweigung Lopper bis Luzern Zentrum, wo du sicher 20 Minuten mehr musst rechnen. Auch 20 Minuten länger geht es auf der A4 Achsenstrasse Altdorf Richtung Brunnen, ab Altdorf bis an Flühler-Tunnel und dann auch noch anstehen darfst du auf der A14 Zug Richtung Luzern ab Giesikenroth bis zu der Verzweigung Rotsee. In der Region Ostschweiz hast du auch auf der A13 San Bernardino Richtung Chur, ab Rotenbrunnen bis auf Reichenau verlierst du 20 Minuten und dann auch noch auf der A13 ganz Richtung St. Margrethe in der Höhe von Wittnau hast du Stau bei der Ausfahrt, sowie in der Gegenrichtung in der Höhe von Au, auch dort Stau bei der Ausfahrt. Ganz, ganz viele Nerven in dir und eine gute Fahrt wünsche ich.
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0: Das ist der Donnerstag oben, der Feierabend. Herzlich willkommen. Heisst für dich gleich Wochenende vielleicht, oder? Wenn du einen normalen Weekend hast, dann nur noch morgen. Und ich will sagen, das läuten wir heute schon ein an dem Freitag mit gutem Sound. An dem kleinen Freitag ist natürlich noch Donnerstag. Schabusi mit ein paar Song-Tipps gibt es für dich.
2: Patronspritz, das gehört sowieso dazu. Das muss man nicht erwähnen bei diesem Wetter, oder? Das ist eine Grundvoraussetzung, damit man es geniessen kann.
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0: Mein Name ist Laura Kürbisch und ich begleite dich auf Energy bis um 7 Uhr. Schönen Feierabend.

0: Rihanna mit Unfaithful. Das ist deine Feierabend auf Energy.
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0: Kennst du sicher, oder? Du bist wahrscheinlich auch schon mal gewesen. Jetzt gerade so zur Nachtessenszeit, wo du vielleicht noch ein Hüngerli hast oder gerade am Essen bist, haben so Food Festivals. Das ist richtig, richtig toll, oder? Da gibt es so viele verschiedene Stände, aber da schlägst du dir den Magen voll. Ich weiss auch gar nicht, was ich will. Dann hast du irgendwie zum Start, Fajitas oder so, so Raps, so kleine vielleicht. Und nachher zum Hauptgang gibt es irgendwie einen Hotdog mit irgendetwas oder ein Stück Pizza oder irgendetwas fancy und nachher noch die Churros hinten. Da siehst du es nicht mehr. Aber auf jeden Fall dazu gute Musik und die besten Kollegen ist doch gleich herrlich, auch wenn der Magen nachher voll ist, oder?
2: Es ist mega super duper hammergeil. Yeah.
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0: Also dort bin ich wie ein kleines Kind. Da habe ich auch so feste Vorfreude. Unglaublich, aber es ist doch etwas Schönes. Two Colors, Chris, The Sarandi und Safri Duo.

0: aus Island auf Monsters and Men mit Little Talks. Das ist deine Feierabend mit Energy. 1 Minute nach der 6:30.
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0: Da traust du fast nichts sagen. In den Bergregionen kommt es wahrscheinlich noch Gewitter und regnen. Im Flachland sonst grösste Teil ist eigentlich noch trocken heute Abend. Temperaturen immer noch mit über 26 Grad. Morgen am Freitag ähnlich wie heute. Eigentlich an den meisten Orten trocken. Ein Mix aus Sonne und Wolken. Aber eben entlang von den Bergen und in den Alpen und so kann es Gewitter und regnen kommen. Auch mal ein Platzregen ist möglich. Bis 27 bis 30 Grad. Am Samstag dann ist es sonnig, da haben wir praktisch keine Wolken. Vielleicht ein paar über den Bergen, aber sonst eigentlich Sonne pur und heisse Sommertemperaturen. 30 bis 33 Grad.
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0: Es ist 3 Minuten über der 6:30 und ich sage dir, wo du im Stau stehst, weil stockenden Verkehr hast auf den üblichen Strecken in der Region Zürich-Aargau, musst du anstehen auf der A3 Richtung Basel-Labourd auf Nord bis ans Limmataler Kreuz. Dann in der Region Bern-Mittelland haben wir wegen einem Unfall Stau auf der A1 Richtung Zürich, ab Kirchberg bis auf Niederbipp verlierst du etwa 40 Minuten und der linke Fahrsteifen ist blockiert. In der Gegenrichtung ab der Raststätte Gunzgenort bis zu der Verzweigung Lauterbach. Dann hast du noch Stau in der Region Basel auf der A2 Richtung Basel, ab Pratteln bis zu der Verzweigung Wiese. In der Region Zentralschweiz stehst du am Gotthardtunnel, hat sich ein bisschen gelöst, auf der A2 Richtung Gotthard, ab Quinto bis Airolo. 3 Kilometer Stau heisst für dich eine halbe Stunde, wo es länger dauert. In der Gegenrichtung auf dem Weg in Süden aber momentan alles frei. A2 Richtung Luzern, ab Altdorf bis ans Elisbergtunnel, Stau mit einem Zeitverlust von bis zu 25 Minuten. Auch auf dieser Strecke ab Stansstaat bis Luzern Zentrum hast du Stau wegen einem Unfall. Der linke Fahrstein ist blockiert, verlierst sicher 35 Minuten. Dann hast du noch Stau auf der A4 Achsenstrasse, Altdorf Richtung Brunnen, ab Altdorf bis auf Lühler-Tunnel. Auch hier verlierst du Zeit, und zwar etwa 20 Minuten. Dann verlierst du noch 10 Minuten in der Region Ostschweiz auf der A13 San Bernardino Richtung Chur, ab Rotenbrunnen bis auf Reichenau. Auch dort stehst du im Stau. Viel Geduld dir noch und ein gutes Ankommen zu Hause oder halt im Ziel.
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Britney Spears mit Toxic. Das ist Energy, der Donnerstag, 16. August, 20 vor 7 haben wir es. Und Toxic heisst giftig. Ja, wenn man eigentlich sich in jemanden anfängt zu verlieben und so. Und man merkt schon, ist gefährlich mit der Person, ist nicht gut. Gescheiter Finger weg. Und irgendwie ist mir aufgefallen, oder? Jedem zweiten Song, der hier läuft auf Energy oder überall, in allen Radios und auf der Welt, ist irgendwie immer Liebe, toxische Beziehung, Herzschmerz. Aber ist ja logisch, oder? Ich meine, die Künstler und Künstlerinnen schreiben natürlich auch über das, was sie emotional berührt. Weil das berührt uns schlussendlich alle emotional. Und genau darum geht es von Toxic von der Britney Spears direkt weiter zu Post Malone, Circles. Und da geht es auch um eine toxische Beziehung. Es ist das Bärli, das einfach merkt, es funktioniert nicht mehr, aber keiner von beiden will so den ersten Schritt machen, zum Schluss machen, oder? Hast du vielleicht schon mal erlebt? Also ich rede aus Erfahrung, habe ich auch schon mal erlebt. Und dann zieht sich das und zieht sich das, obwohl es eigentlich nicht mehr passt, oder? Weil man irgendwie die ganzen Jahre nicht aufgeben will. Der ist für dich, falls du gerade drinnen steckst. Post Malone mit Circles.

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0: für oben von dem Donnerstag, 6. August. Energy grüßt am 7.
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0: Morgen am Freitag gibt es einen ähnlichen Tag wie heute am Donnerstag. Meistens sonnig wird es werden. Ein paar Wölkchen haben wir über den Bergen. Sonst aber an den meisten Orten trocken. Nur in den Bergregionen kann es zum Teil ein Platzregen oder ein Gewitter geben bei 27 bis 30 Grad. Am Samstag dann haben wir über den Bergen ein paar harmlose Quellwolken. Sonst aber Sonne. Pur ein wunderbarer Sommertag mit 30 bis 33 Grad.
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0: 7:01 haben wir es. Stockenden Verkehr gibt es auf den üblichen Strecken. Ich sage dir, wo du im Stau stehst, in der Region Bern mit.

0: auf dieser Strecke noch ab Stans Nord bis Luzern Zentrum. Dort verlierst du sicher 40 Minuten. Dann A4 Achsenstrasse, Altdorf Richtung Brunnen, ab Altdorf bis auf Lühler Tunnel in Sisiken. Auch dort hast du Stau, wo du etwa eine Viertelstunde verlierst. Ich wünsche dir ganz viel Geduld, wenn du da schon lange am Anstehen bist. Eine gute und sichere Fahrt.
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0: Und auch morgen gibt es wieder Tickets zum Gewinnen am Radio für dich. Freue mich, wenn du wieder einschaltest. Ich bin wieder da ab der 11. Mein Name ist Laura Kürbis. Schönen Donnerstag.

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